0: Mit 12 bis 21 Grad geht's durch eine aktuell oft sternenklare Nacht und genauso fein geht's dann auch heute am Freitag weiter. Besser gesagt, es geht heiß weiter, 28 bis 35 Grad. Dazu dementsprechend viel Sonnenschein, oft vom strahlend blauen Himmel. Allerdings am späten Nachmittag und am Abend auch ein paar Regenschauer und Gewitter mit dabei. Allen voran in Vorarlberg, Tirol und im Bereich der Hohen Tauern.
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0: Mit 12 bis 21 Grad geht's durch eine aktuell oft sternenklare Nacht und genauso fein geht's dann auch heute am Freitag weiter. Besser gesagt, es geht heiß weiter, 28 bis 35 Grad. Dazu dementsprechend viel Sonnenschein, oft vom strahlend blauen Himmel. Allerdings am späten Nachmittag und am Abend auch ein paar Regenschauer und Gewitter mit dabei. Allen voran in Vorarlberg, Tirol und im Bereich der Hohen Tauern.
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0: Matchday.
1: Das wäre ein guter Tag, oder?
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3: Guten Morgen am 22. Juni. Heute spielt Österreich gegen Argentinien am Abend und da haben wir noch ein bisschen Zeit dafür. Aber die Laune steigt schon, das Kribbeln auch schon ein bisschen. Aber wir haben natürlich nicht nur Fußball heute mit dabei, wir haben alles, was wichtig ist für diesen Montag, eh klar.
0: Dann würde ich sagen, starten wir gleich mal rein mit dem Licht am Sender Salzburg 90er.
3: Ja.
0: Ja, sehr gut. Das ist mehr Musik, mehr Abwechslung für einen wunderbaren Montag bei uns in Salzburg. Einen schönen guten

0: sag's gleich vorweg, Kathi, solltest du ein Geburtstagskind heute brauchen, ich hätte eins für dich. Ein ganz Besonderes. Wir kommen mal zu den Regularien für diesen 22. Juni 2026. Wir schreiben einen Montag im schönsten Bundesland Österreichs. Heute Matchday.
1: Yes.
0: Österreich gegen Argentinien bei der Weltmeisterschaft. Dann hätten wir den Welttag der Kamele.
1: Oh, süß.
0: So viel zum Thema Trinkpausen. Mhm. Wir brauchen keine.
1: So ist es, jawohl.
0: Dann den Weltregenwaldtag und den Welttag des VW-Käfers.
1: Oh, cool. Auch schön. Da hatte ich mal einen. Also eigentlich ein Ex-Freund hat von mir einen gehabt.
0: War das so ein Grüner? Na.
1: Ja, der war ein Grüner. Du kannst dich noch erinnern.
0: Ich kann mich noch erinnern, ja.
1: Aber ein super Auto eigentlich zum Fahren, aber aus heutiger Sicht, boah, dann hat es eingeregnet teilweise im Sommer. Na, furchtbar.
0: Da hat es reingeregnet?
1: Ja, sicher.
2: Im Sommer.
0: Im Sommer.
1: Auch nicht nur im Sommer. Im Winter hat es reingeschneit.
0: Ja.
1: Und, na, aber mochte nichts. Trotzdem, schöne Erinnerungen sind das. Mit schönen Erinnerungen geht auch wahrscheinlich Meryl Streep heute in diesen Tag, denn die wird heute 77 Jahre alt.
0: Wow.
1: Schauspielerin. Große und Cindy Lauper, große Sängerin, wird 73. So, also ein großer Tag, aber Christian, du hast gesagt, oh, ich weiß, natürlich, darf ich das sagen? Oder magst du, Christian?
0: Geburtstagskinder machst du.
1: Ja, und hat wirklich eine ganz, ganz tolle junge Dame, hat heute auch Geburtstag. Wie alt wird's denn eigentlich?
0: 15.
1: Christians Tochter hat heute 15. Geburtstag. Ein ganz tolles Mädel, trotz schönem Vater.
0: Jetzt gedacht.
1: Alles Gute.

0: aus. Ich bin gerade eine übermenschliche Kraft. Ich weiß nicht, von wo es kommt.
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16: Im Studio Alina Wagata. Es ist ein Paukenschlag rund um die Stefan-Zweig-Villa am Kapuzinerberg. Nach langem Streit um einen privaten Zufahrtstunnel will

0: Wolfgang Porsche das Anwesen offenbar wieder verkaufen. Und das für stolze 12,7 Millionen Euro. Erst vor 6 Jahren hatte Porsche die Villa erworben und für Millionen aufwendig sanieren lassen. Hintergrund des Rückzugs dürften die heftigen Diskussionen rund um den Porsche-Tunnel sein und auch eine Neiddebatte. Feuer ist am Wochenende in einer Müllpresse am Salzburger Recyclinghof ausgebrochen. Die Berufsfeuerwehr und der Löschzug Liefering waren rund 2,5 Stunden im Einsatz. Und noch zur Fußball-WM. Heute Abend wartet Titelverteidiger Argentinien auf die Nationalelf. Und heute kann man auch in Salzburg quasi hautnah dabei sein. Beim Public Viewing in der Bullenarena. 2500 Fans können kostenlos dabei sein. 2 große LED-Leinwände werden neben dem Spielfeld aufgebaut. Es gibt keine Tickets. Es gilt First Come, First Serve. Mhm.
1: Wettertechnisch schaut es natürlich auch fantastisch aus. Wir starten rein in diese neue Woche mit dem Sommer. Der hat uns fest im Griff. Bis an die 33 Grad sind da heute wieder möglich. Von der Früh weg schnell viel Sonnenschein. Im Laufe des Nachmittags ein Gewittergefahr. Allerdings, die hält sich gering. Immerhin schaut es gut aus. Heute am Abend dann für das Fußballspiel.
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1: So, 4:30, der Phoenix los auf Salzburg Straßen. Gute Fahrt.

0: Geburtstag. Auch wie das halt immer so ist als Morgensendungsmoderator, du bist nie in der Früh da und kannst deiner Tochter gratulieren.
1: Ja, so ist das.
0: Das ist das Gleiche. Darum haben wir gestern schon gefeiert. Mostwastel, super.
1: Oh, schön.
0: War großartig.
1: Du, und wer ist denn da so eingeladen? Also nimmt ihr da auch Freunde mit oder so? Oder ist das einfach so familienintern?
0: Das ist dann nächste Woche.
1: Okay. Weil mit 15, Entschuldigung, Christians Tochter wird heute 15 Jahre alt. Und 15 ist schon so alt, das war ganz Besonderes natürlich.
0: Naja, 16 wird dann teuer.
1: Wieso?
0: Naja, amerikanische Mutter, my super sweet 16, kannst du dir vorstellen. Wir sparen schon seit Jahrzehnten.
1: Das weiß ich, feiern die dann extrem oder was? Oder wie?
0: Ja, natürlich, die kriegen ja da ihr erstes Auto. Kennst du my super sweet 16 nicht?
1: Bitte was? Na, nie gehört. Ach, kennst du das, Gloria?
2: Ja, nur vom Hören sagen, aber ja, dass das so extrem ist.
0: Ja, sicher, das ist eine riesen Mega-Feier, wo alle vorbeikommen.
1: Ach so. Ach, also wie Firmung und so. Wie Firmung und Erstkommunion, ja, kriegt man dann Geschenke.
0: Teilweise sogar noch mehr. Wie gesagt, also in Amerika ist so, dann kriegst du dein erstes Auto. Das ist dann so ein 200-Dollar Teil.
1: Aha.
0: Das halt so gerade dich von A nach B bringt.
1: Okay. Aha, gut.
0: Das sparen wir uns, dafür gibt man das natürlich dann von dem. Aber es ist dann nächstes Jahr.
1: Aber da habt ihr noch ein bisschen Zeit.
0: Da haben wir noch ein bisschen
1: Zeit. Wir haben auch noch ein bisschen Zeit. Also heute am Abend großes Fußballspiel, gell?
2: Mhm.
0: Was glaubst du, wird das? Wird
1: ja,
0: das?
1: Wir gewinnen 2-1. Sicher. Ich lehne mich jetzt raus. Wir gewinnen 2-1. Wir machen das.
0: Du sagst 2-1.
1: Wir gewinnen das, ich sag's euch.
0: Gloria.
2: Ja. Auch. Science.
1: Yes, das Glory. Schon. 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

0: stehe ich heute an diesem heißen Montag. Wir haben bereits 17 Grad in der Stadt Salzburg. Ach, das ist schon richtig fein. Guten Morgen, Kathi und Christian. Wir hoffen, ihr habt gut schlafen können. Ist ja nicht selbstverständlich bei dieser Hitze.
1: Man kann jetzt noch die Fenster aufreißen, also jetzt durchlüften. Wir machen es auch bei uns gerade in den Antenne Salzburg Studios.
0: Bis in die 33, 34 Grad kriegen wir heute noch.
1: Und um 19 Uhr wird es natürlich heiß. Kathi ist schon, also ich muss wirklich sagen, du schaust großartig aus.
0: Oh, danke, Christian.
1: Mit diesem
0: Marco Notovic-Shirt.
1: Nummer 7, hinten steht trotzdem Kathi, also das muss heute was werden.
0: Das muss was werden. Mit der Tina Salzburg sei sich dabei. Jetzt gibt's Coldplay zum Start rein an diesem Montag, 10 vor 6.

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5: Im Studio Alina Wörgerter. Beim WM-Match quasi hautnah dabei sein, das geht heute beim Public Viewing in der Bullen Arena. Auf die Nationalelf wartet ja Titelverteidiger Argentinien. 2500 Fans können kostenlos dabei sein. Zwei große LED-Leinwände werden neben dem Spielfeld aufgebaut. Es gibt keine Tickets, es gilt First Come, First Serve. Um 17 Uhr geht's los, Anpfiff ist dann um 19 Uhr. Die USA und der Iran haben sich nach Gesprächen in der Schweiz auf einen Fahrplan geeinigt. Innerhalb von 60 Tagen soll ein finales Abkommen stehen. Geplant sind Arbeitsgruppen zum iranischen Atomprogramm und zu Sanktionen sowie ein direkter Gesprächskanal zur Vermeidung von Zwischenfällen in der Straße von Hormuz. Die technischen Gespräche zur Umsetzung sollen diese Woche fortgesetzt werden. Spannend wird es heute in Großbritannien. Premierminister Keir Starmer könnte über seinen Rücktritt entscheiden. Medien berichten von massivem Druck aus der Labour-Partei, nachdem Andy Burnham eine wichtige Neuwahl gewonnen hat und eine Führungswahl auslösen könnte. Aus der Downing Street heißt es bislang, Starmer halte an seinem Amt fest. Beobachter sehen die Labour-Partei dennoch in einer schweren Krise. Und noch zur Fußball-WM. Auch im zweiten WM-Match hat Kap Verde für eine Überraschung gesorgt. Nach einem torlosen Remis zum Auftakt gegen Spanien endet die zweite Partie ebenso unentschieden gegen Uruguay mit einem 2:2. Zum Abschluss der Gruppenphase bekommt das Kap Verde nun mit Saudi-Arabien zu tun. Gegen den Gruppenletzten hat der Außenseiter die Chance, sich gleich bei seiner ersten WM-Teilnahme für die K.O.-Runde zu qualifizieren.
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7: Der Sommer ist da, der Sommer bleibt uns erhalten. Schönen guten Morgen. 17 Grad momentan in der Stadt Salzburg, 13 sind es in Zell am See, 11 Grad in St. Johann und die Temperatur, die steigen heute noch auf 33 Grad. Viel Sonnenschein ist heute mit dabei, von der Früh weg im Laufe des Nachmittags dann Gewitter möglich.
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8: Um 6:02, wunderschönen guten Morgen. Nach all diesen Blockabfertigungen vergangenes Wochenende wieder auf der 10-Tauern-Autobahn, zumindest jetzt erstmal freie Fahrt in diesen Matchday Monday. Ihr kommt gut voran. Gute Fahrt.
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7: Ja, Christian hat gerade gesagt, heute ist Matchday mit großem Fanmarsch, der in Amerika dann 4 Stunden vor Spielbeginn beginnt. Unserer Zeit 3 Uhr dort, das ist dann 8 Uhr in der Früh, das ist ein richtiger Frühstücksfanmarsch.

0: und schalten wir doch gleich nach Amerika zu unseren Salzburger Fans, wie es da drüben ausschaut, momentan. Jetzt mitten in der Nacht, das macht uns nichts, die wecken wir auf.
1: Es geht Ihnen vor allen Dingen gut, das ist ja schon mal wichtig. So, wir schauen mal, dass wir mit nicht zu viel Energie hineinstarten, weil wir brauchen ja heute bis 19 Uhr. Volle Power.
0: 21 Uhr, gell? Eigentlich.
1: Ich weiß, aber ab 19 Uhr wird's ernst. Hier ist der Nichtentitel Salzburg 90er. Mehr 90er, auch für diese wichtigen 90 Minuten bei der Fußballweltmeisterschaft. Mit Ace of Base. It's a beautiful life.

0: aktuelle Verkehrsmeldung von Bernhard. Schönen guten Morgen, Bernhard.
1: Morgen Kathi, morgen Christian. Ihr werdet es nicht glauben, auf der B311 zwischen Saalfelden und Weißbach ist trotz Fahrverbot ein Fahrradfahrer unterwegs. Ohne Licht, ohne Warnkleidung.
0: Na wirklich? Jetzt ein Einzelner oder irgendeine Radlgruppe?
1: Nein, es ist ein Einzelner.
0: Ein Einzelner ist es. Oh. Also wenn er Antenne Salzburg hören sollte, er sollte bitte rechts abfahren, so bald wie möglich.
1: Ja.
0: Okay, sehr gut. Du, danke vielmals für die Meldung. Reden wir noch über das Fußballspiel heute. 19 Uhr geht's los. Österreich gegen Argentinien.
1: Da darf ich mich nicht dazu äußern, weil ich überhalb der Grenze geboren bin.
2: Ja, trotzdem, ha? Da helfen wir alle zusammen. Die Deutschen helfen doch heute zu Österreich, oder nicht?
1: Nein, ich
0: schaue
1: mir da grundsätzlich nichts an.
0: Okay. Also ich meine, wenn die Deutschen heute schon volle Hosen haben, dann ist es ja auch ganz gut für Österreich, habe ich mir sagen lassen.
1: Das kann sein. Da wollen wir Cordoba wiederholen, oder?
0: Bernhard, gute Fahrt.

verstehen sich richtig gut nach wie vor. Hold me closer. So wie wir an diesem Montag reingehen in diese neue Woche mit Leonie und Colin Scott. Das nächste fantastische Duo. Das Beste von heute mit Stay.

0: Einen schönen guten Morgen, 13 Minuten nach 6.
1: Matchday.
2: Die Fußball-Weltmeisterschaft.
1: Und wir sind natürlich für euch auch live vor Ort. Vor allen Dingen bei den Filmen, vielleicht habt ihr auch irgendwelche Freunde oder Bekannte, die jetzt gerade in Amerika sind. Das Spiel ist heute in Dallas. Das ist Texas.
3: Hello, Captain Christian. This is Chris Young from Fort Worth, Texas. We hope all of y'all in Austria have a win against Argentina. And Salzburg is the most beautiful country in Austria.
0: Ist das nicht fein? Also die Texaner sind auch schon für uns. Ist doch wunderbar. Übrigens, der Schiedsrichter heute Abend ist eigentlich im echten Beruf ein Rechtsanwalt. Ein Anwalt. Das heißt, wenn es irgendwelche Einsprüche gibt von Argentinien gegen irgendwas, heißt es einfach nur Einspruch abgelehnt. Österreich siegt heute Abend mit Antenne Salzburg, seid ihr dabei.

0: Hätte das gedacht, wegen der Weltmeisterschaft bleiben die Deutschen erstmal zu Hause.
1: Das ist unglaublich. Ist das denn? Und das ist nichts Neues, anscheinend ist es immer so. Also hoffen wir, dass Deutschland bald rausfliegt. Dann kommen sie zu uns.
0: Nein, so ist es auch wieder nicht. Wobei, es ist komisch, weil wir haben erstens mal so wahnsinnig gute Public Viewings bei uns, ja, in Salzburg. Und zweitens ist es auch deswegen verwunderlich, weil die Deutschen spielen sowieso zu Uhrzeiten, wo eh kein Mensch mehr wach ist.
1: Auch wieder
0: bei den nächsten Spielen. So, wie auch immer, beide Themen gleich bei uns in den Antenne Salzburg Nachrichten. Einmal die Deutschen, die ausbleiben und hoffentlich bald zurückkommen, und natürlich Public Viewing mit dem Herrn Bürgermeister. Da ist nämlich viel drin. Heute Matchday Österreich gegen Argentinien. Gleich bei uns nur zwei der Themen in den Antenne Salzburg Nachrichten in 8 Minuten um 6:30.

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3: WM-Fieber, deutsche Gäste bleiben lieber daheim und Public Viewing in der Bullen Arena macht zweites Österreich-Match zu etwas Besonderem. Es ist 6.30 Uhr. Einen schönen guten Morgen. Salzburg fehlen die deutschen Gäste. Vor allem in den Tourismushochburgen im Innegebirg spüren das die Hotelbetriebe. Der Grund ist simpel, wenn auch ein wenig kurios. Die Fußball-Weltmeisterschaft hält die Deutschen in der Heimat. Und den Trend gibt es bereits seit Jahren, so der Präsident der Hoteliersvereinigung Walter Veit.
4: Immer wenn ein Fußball-WM war, bleibt der Deutsche zu Hause, um das in seiner Freundesrunde zu feiern, wenn die Spiele sind, weil Deutsche unter Deutschen am liebsten feiern und Österreicher unter Österreicher. Und wenn die WM dann vorbei ist, dann kommen sie und machen wieder Urlaub.
3: Heißt praktisch jetzt noch einen Monat durchbeißen oder hoffen, dass die Deutschen bei der WM schnell rausfliegen. Wir bleiben gleich bei der WM. Heute Abend war der Titelverteidiger Argentinien auf die Nationalelf. Und heute kann man auch in Salzburg quasi hautnah dabei sein. Beim Public Viewing in der Bullen Arena. 2500 Fans können kostenlos dabei sein. Zwei große LED-Leinwände werden neben dem Spielfeld aufgebaut. Die Westtribüne ist Zuschauerbereich. Bürgermeister Bernhard Auinger hofft, dass es nicht das einzige Public Viewing dort sein wird.
5: Denn wenn Österreich weiterkommt und die Spielzeiten auch dementsprechend zu einer Zeit sind, wo die Menschen auch noch wach sind, dann gibt es auch schon die Zusage von Red Bull, dass man natürlich auch die anderen Spiele dann übertragen werden.
3: Wer heute in der Red Bull Arena mit dabei sein will, der Eintritt ist frei und erfolgt nach dem First-Come-First-Served-Prinzip mit freier Platzwahl. Los geht's um 17 Uhr, Ankick ist dann um 19 Uhr. Und es ist ein Paukenschlag rund um die Stefan-Zweig-Villa am Kapuzinerberg. Nach langem Streit und einem privaten Zufahrtstunnel will Wolfgang Porsche das Anwesen offenbar wieder verkaufen. Und das für stolze 12,7 Millionen Euro. Erst vor 6 Jahren hatte Porsche die Villa erworben und für Millionen aufwendig sanieren lassen. Hintergrund dürften die heftigen Diskussionen rund um den Porsche-Tunnel sein und auch eine Neiddebatte.
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7: Sonne ist raus und die Temperaturen steigen heute noch auf heiße 33 Grad. Der Sommer ist und bleibt da. Heute jetzt 17 Grad in der Stadt Salzburg, 16 sind schon in Hallein, 11 Grad noch in Salzfelden. Die Temperaturen bleiben heiß, die Sonne bleibt uns erhalten. Im Laufe des Nachmittags steigen allerdings die Gewittergefahr.
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8: Um 6:30 Uhr, schönen guten Morgen. Läuft noch gut auf Salzburgstraßen. Man merkt schon, so langsam wird's mehr, aber ihr kommt's noch gut voran. Gute Fahrt.
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1: Ich glaube, heute am Matchday ganz viel Fußball mit dabei. Nicht nur, aber auch. Und wir schauen dann gleich, wie St. Johann tippt. Heute am Abend das Match Österreich gegen Argentinien. Und die Musikredaktion hat sich gedacht, ey, die Musik stimmen wir natürlich auch schon auf das heutige Match heute am Abend an. Denn ab heute, wenn wir siegen, heißt es aufsteigen. Auf Englisch heißt das?
2: Moving on up. Ja, aber bitte. People heißt ja auch Matchday People. Die singen jetzt. Schönen guten Morgen. Wir haben den Matchday Montag mit Katja und Christian.

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1: Jetzt steht die Porsche-Villa am Kapuzinerberg in der Stadt Salzburg zu verkaufen. Hat ja dieses mega Geschieß gegeben damals mit dem Tunnel etc. Und jetzt verkauft sie Wolfgang Porsche. Was ist denn das? Das ist schon eine Überraschung. Für 13 Millionen Euro angeboten bei einem amerikanischen Immobilienhändler mit 12 Zimmern und 600 Quadratmetern.
2: Also ganz genau sind es 12,7 Millionen Euro. Das wären quasi 1 Million Euro pro Zimmer. Quasi. Und 700.000 dann für den Garten.
1: Och, günstig.
2: Schön finde ich jetzt, dass man endlich mal diese ganzen Bilder sieht. Schon schöne Villa, muss man ehrlich sagen.
1: Naja.
2: Also solches. Großartig.
1: Klar.
2: Vor allen Dingen ein einzigartiger Platz. Das ist so ein, gibt's ja nie wieder.
1: Der Ausblick darunter muss fantastisch sein. Man weiß es ja nicht. Wenn niemand von uns wäre jemals da oben drin.
2: So, jetzt sagt natürlich jeder immer, es wäre die Porsche-Villa. Das stimmt aber nicht. Das ist ja eigentlich die Stefan-Zweig-Villa.
1: Da hast du recht.
2: Weil da war, eigentlich ist es ja das Paschinger Schloss.
1: Ja.
2: Und weil da hat ja Stefan Zweig, der große Lyriker, drin gelebt.
1: Ja, das stimmt.
2: Und deswegen helfen wir jetzt natürlich beim Verkauf mit einem kleinen Gedichtchen. Ja? Bist bereit?
1: Ja.
2: Zur Paschinger Villa. Formerly known as Porsche Villa und dann wieder Stefan Zweig Villa.
1: Okay.
2: Nicht den Geldbeutel schonen, das Ding kostet eh nur 12,7 Millionen. Gönn dir, mach den Kauf. Darfst dann auch mit deinem Mercedes rauf.
3: Ja, habe ich, die ziehen heute aber wieder voll durch.
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0: Heute ist ein guter Tag zum Geschichteschreiben. Österreich gegen Argentinien.
1: Matchday Montag bei Katja und Christian. Was glaubst du, wird das?
0: Wir gewinnen, sage ich das. Wir gewinnen 2-1 in der vorletzten Minute.
1: Kannst du das ein bisschen ruhiger sagen? Sonst denkt man wieder so von, oh, jetzt haben sie schon wieder gewonnen.
0: Wir gewinnen heute noch 2-1. Obwohl, wie tippen wir denn in Salzburg? Viele Public Viewings gibt es im Pongau allein.

0: Man spielt sagt, die rennt direkt am Fußballplatz. Ena, wie geht's aus?
1: Mein Tipp ist 1-1 oder 2-2. Ich hoffe, dass Österreich damit in die nächsten Runden kommt und dass wir dann weiterschauen können.
2: Mhm. Würde ja reichen eigentlich. Also mit ganz ehrlich, ein Unentschieden gegen Argentinien, man würde es auch mitnehmen. Aber vielleicht ist ja auch mehr drin. Was sagt denn der Flachgau? Hendorf.
3: Boah, man sollte ja natürlich auch für Österreich stimmen, doch ein Tipp nochmal 2-1. Ich hoffe, das bleibt so und das nicht umdrehen ist.
2: Jawohl, der Bitter mit 2-1. Anpfiff heute auf jeden Fall, 19 Uhr. Österreich gegen Argentinien. Und hier ist Ted McRae.

0: finde es irgendwie ganz interessant. Es ist ja immer so, wenn der Donald Trump den J.D. Vance irgendwo hinschickt, also den Vizepräsidenten, dann eskaliert es immer. Wo auch immer man den hinschickt, dann funktioniert es halt nicht. Und so war es auch wieder bei dem Treffen mit dem Iran in der Schweiz, wo es um die Friedensverhandlungen ging. Aber sie haben sich dann doch zusammengerauft.
1: Na bitte.
0: Und das ist auf jeden Fall auf einem positiven Weg.
1: Na schon.
0: Schauen wir uns gleich mal an in den Antenne Salzburg Nachrichten. Nur eins der Themen gleich in 6 Minuten um Punkt 7.

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13: Im Studio Alina Wagerter. Über 15.000 Besucher haben der Hitze am Samstag getrotzt und haben den 100. Geburtstag vom Flughafen Salzburg gebührend gefeiert. Beim großen Flughafenfest hat das Flugshows, Ausstellungen und Vorführungen von Bundesheer, Einsatzorganisationen und Fliegerclubs zu sehen gegeben. Die USA und der Iran haben sich nach Gesprächen in der Schweiz auf einen Fahrplan geeinigt. Innerhalb von 60 Tagen soll ein finales Abkommen stehen. Geplant sind Arbeitsgruppen zum iranischen Atomprogramm und zu Sanktionen sowie ein direkter Gesprächskanal zur Vermeidung von Zwischenfällen in der Straße von Hormuz. Die technischen Gespräche zur Umsetzung sollen diese Woche fortgesetzt werden. Nach Österreich. Völlig eskaliert ist am Wochenende ein Familienstreit im steirischen Bezirk Weiz. Ein 42-Jähriger hat seine Partnerin und deren Sohn mit einem Messer angegriffen. Beide wurden schwer verletzt. Der Mann soll sich anschließend selbst lebensbedrohliche Verletzungen zugefügt haben. Die 16-jährige Tochter hat Passanten aufgehalten und die wilden Szenen geschildert. Diese wiederum haben die Polizei alarmiert. Alle drei wurden ins Krankenhaus eingeliefert. Die genauen Hintergründe sind nun Gegenstand von Ermittlungen. Einvernahmen stehen noch aus. Und noch zur Fußball-WM. Auch im zweiten WM-Match hat Kap Verde für eine Überraschung gesorgt. Nach einem torlosen Remis zum Auftakt gegen Spanien endet die zweite Partie ebenso unentschieden gegen Uruguay mit 2:2. Zum Abschluss der Gruppenphase bekommt das Kap Verde nun mit Saudi-Arabien zu tun. Gegen den Gruppenletzten haben sie die Chance, sich gleich bei der ersten WM-Teilnahme für die K.O.-Runde zu qualifizieren.
14: Die Temperaturen steigen heute noch auf 35 Grad. Das ist genauso wie in Dallas, wo heute am Abend Österreich gegen Argentinien spielt. Die Temperaturen steigen, allerdings auch die Gewittergefahr im Laufe des Nachmittags. Die Sonne bleibt unterhalten und die gesamte Woche bleibt sommerlich heiß mit Temperaturen über 30 Grad.
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15: Um 6:35 läuft es noch ganz passabel auf Salzburg Straßen. Die ersten Zeitverluste sind da. Marzia Landesstraße, Belixhausen und B1 Wiener Bundesstraße vor Eugendorf. 5 Minuten dauert es dort länger.
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15: Heute Matchday Montag. Österreich gegen Argentinien. Starten wir genau in dieser Sendestunde mit, wie ich finde, dem absolut perfekten Song hinein. Und zwar, es geht um das Tor der

0: Österreicher.
1: Can't touch this.
2: Jawohl.
0: Can't touch this. Nicht berühren. Can't touch this. Wir wollen ein 1:0 für Österreich.
2: Ein 2:1 geht auch.
0: Wir sind ja nicht so. Auf jeden Fall der nächste Antenne Salzburg 90er ist.

0: endlich soweit. Österreich gegen Argentinien bei der WM. Steigt schon langsam das Kribbeln, oder? In Vorfreude. Vielleicht seid ihr auch schon im Fußballdress unterwegs oder schon in der Arbeit. Einer freut sich nicht so sehr auf den heutigen Abend. Ein Argentinier nämlich. Der hat eine Wette verloren. Dem werden heute die Haare geschoren, wenn Österreich gewinnt. Das ist ein Klassenkollege von meiner Tochter in Argentinien. Wunderbarer Bursche, wirklich super nett. Mit so richtig tollen Haaren, wie die Argentinier haben. So lange, schwarze, wunderschöne Haare. Und wenn Österreich heute gewinnt, dann werden dem morgen in der Schule die Haare in der Klasse abgeschoren. Und das Beste ist, er freut sich nur drauf, weil er nämlich eigentlich auch für Österreich ist.
1: Ja, der erste Argentinier ist schon für Österreich. Ja, großartig. Also heute 19 Uhr Anpfiff, Österreich gegen Argentinien.
0: Wir bocken das, Christian. Wir werden 2-1 gewinnen, weil die Haare wachsen wieder nach.
1: Österreich 2, Haare 0.
0: Ja.

0: sind noch 7 Stunden, Antenne Salzburg hier am Montag mit Sunrise Avenue aus Amerika, Hollywood Hills. Ja, unsere Burschen sind heute in Texas. Hollywood Hills gibt's jetzt für uns zum Start rein in diese heiße, sonnige Woche.
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0: sind schon Traumtage und der nächste steht an und die ganze Woche bleibt traumhaft schön und heiß. Der Sommer ist da. Wie war euer Wochenende?
1: Ich war oft schwimmen im Teich und ich war auf Fußball spielen mit meinen Freunden auf dem Sportplatz.
0: Wow, das ist schon cool, wenn es auch so lange hell ist und so lange schön ist. Der Mario im Puch geht's richtig ab. Der Christian war am Wochenende im Europark bei diesem Dart-Turnier von uns, gell?
2: Ja, es ist kein Dart-Turnier, sondern wir haben da ein riesengroßes Fußball-Dart. Also erstmal, was übrigens super im Europark ist, wer sich mal abkühlen möchte, geht's dahin.
0: Ach, drin ist nicht klimatisiert.
2: Genau, das ist mal das allererste. Aber heute übrigens um 16 Uhr ist der nächste Termin und zwar direkt vor dem Spiel Österreich gegen Argentinien. Das Coole ist, wir haben da ein 7 Meter hohes Dart aufgestellt. Dart kennt's ja. Nur in dem Fall macht man das nicht mit Pfeilen, sondern Fußball-Dart. Das heißt, man schießt da mit Bällen drauf.
0: Das ist cool.
2: Und das Coole ist, wo auch immer du hintriffst, du kriegst auf jeden Fall einen Preis. Wenn du in die Mitte triffst, gibt's 10er Gutscheine vom Europark.
0: Es ist echt cool. Wirklich coole Sache. Und übrigens, die Frauen machen das noch besser als die Männer.
2: Ja, und weißt du warum? Weil die das so schön rauflupfen. So ganz so.
0: Mit Gefühl.
2: Mit Gefühl. Also, das ist schon, die schlänzen sich.
0: Ja, super. Und
2: schlänzen wir uns mal mit Gefühl in diesen heutigen Montag. Also, heute 16 Uhr Termin wieder. Übrigens, diesmal mit DJ und danach Public Viewing, also volles Programm.
0: Perfekt, perfekt.
2: Und mit Antenne Salzburg seid ihr überall live mit dabei. Hier ist New Order, True Faith.

0: So ein Matchday Montag hat ja schon eine gewisse Magie in sich, oder?
1: Oh ja, und wie?
0: Heute vor dem Spiel um 19 Uhr, Österreich gegen Argentinien. Heute ein guter Tag übrigens, um Geschichte zu schreiben. Marco, gell? Weißt du? Arnautovic, mach das. Die Frage ist nur, was wird's? Wir haben jetzt gerade den ersten Tipp aus dem Pinzgau reinbekommen, vom Valentin.
2: Argentinien wird gut starten und mit 2-0 in Führung gehen. Wir werden aber dann ausgleichen und somit tippe ich auf ein 2-2.
0: Okay, passt. What? Der Hendorf sieht das ja ganz anders. Also der Flachgau.
1: Ja.
0: Das machen wir dann in 20 Minuten bei uns, weil da ist nämlich ein Sieg.

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5: WM-Fieber, deutsche Gäste bleiben lieber daheim und 12,7 Millionen Euro. Wolfgang Porsche verkauft Villa am Kapuzinerberg. Es ist 7.30 Uhr, einen schönen guten Morgen. Salzburg, fehlen die deutschen Gäste. Vor allem in den Tourismushochburgen im Innegebirg spüren das die Hotelbetriebe. Der Grund ist simpel, wenn auch ein wenig kurios. Die Fußball-Weltmeisterschaft hält die Deutschen in der Heimat. Und den Trend gibt es bereits seit Jahren, so der Präsident der Hoteliersvereinigung Walter Veit.
6: Immer wenn ein Fußball-WM war, bleibt der Deutsche zu Hause, um das in seiner Freundesrunde zu feiern, wenn die Spiele sind, weil Deutsche unter Deutschen am liebsten feiern und Österreicher unter Österreicher. Und wenn die WM dann vorbei ist, dann kommen sie und machen wieder Urlaub.
5: Heißt praktisch jetzt noch einen Monat durchbeißen oder hoffen, dass die Deutschen bei der WM schnell rausfliegen. Es ist ein Paukenschlag rund um die Stefan-Zweig-Villa am Kapuzinerberg. Nach langem Streit um einen privaten Zufahrtstunnel will Wolfgang Porsche das Anwesen offenbar wieder verkaufen. Und das für stolze 12,7 Millionen Euro. Erst vor 6 Jahren hatte Porsche die Villa erworben und für Millionen aufwendig sanieren lassen. Hintergrund dürften die heftigen Diskussionen rund um den Tunnel sein und auch eine Neiddebatte. Und Hallein brennt für ihr Stadtfest. Mit voller Leidenschaft und Herzblut hat man auch heuer wieder ein buntes Programm auf die Beine gestellt. Halleins Tourismuschef Rainer Candido ist stolz. Am Samstag sorgen 20 Livebands und DJs für Festivalatmosphäre in der gesamten Altstadt. Das Ganze bei freiem Eintritt.
7: Über das Programm oder über diese Verschiedenheit sind wir sehr, sehr stolz. Das hat man sich erarbeitet. Früher war man Bittsteller, jetzt ist man in einer Situation, dass wir so viele Anfragen haben, dass wir aussuchen können, sei es jetzt von Wirtschaftspartnern, Gastronomiepartnern, aber auch von Künstlern. Das zeigt, dass wir einfach eine hohe Qualität haben.
5: Gefeiert wird in Hallein am Samstag übrigens bis 2 Uhr früh.
8: Erstmal Mal Antenne Salzburg ist übrigens auch dort live vor Ort. Jawohl. Und auf der Bühne ist the one and only unsere Alina.
9: Juhu,
8: das war schon das vierte Mal, schon dritte Mal.
9: Ja, und das Wetter ist ja auch fantastisch. Die Aussichten sind ja nicht nur heute fantastisch, sondern die gesamte Woche bleibt sommerlich und eben auch perfekt für die vielen Stadtfeste am kommenden Wochenende in ganz Salzburg. Heute ein paar Gewitter möglich, die Temperaturen erreichen 35 Grad.
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8: Um 7:30 Uhr. Wunderschönen guten Morgen. Es läuft eigentlich gar nicht mal so schlecht auf Salzburgstraßen. Trotzdem ein paar nervige Zeitverluste mit dabei. Vor Bergheim dauert 7 Minuten länger. Und diese eine Baustelle in Itzling, da brauchen wir auch heute Morgen wieder länger. Dort an die 10 Minuten Zeitverlust. Solltet ihr Meldungen für uns haben, bitte gleich durchrufen. Die gratis Antenne Salzburg Verkehrshotline 0800 101 201.
9: Gute Fahrt.
8: Kurzer Blick auf die Uhr. Und wir schalten kurz zu unserer Nummer 1.
10: Servus, da ist der Alex. Kathi, noch 90 Minuten Sendung, dann hast du den Christian überlebt.
9: Oh ja, wir machen das gemeinsam. Und heute am Abend gewinnen wir gegen Argentinien. Alex Schlager hält 3 Riesenchancen von Messi. Es wird ja kommen.

0: wichtiger Tag, Österreich gegen Argentinien. Am Pfiff 19 Uhr und mit ganz vielen Salzburgern, die in Amerika sind.
1: Die Fußball-Weltmeisterschaft.
0: So wie unser Markus vom Nachmittag, der ist ja auch rübergechattet mit seinen besten Freunden. Die haben übrigens nur Handluggage mit und haben wirklich für diese 10 Tage, wo sie drüben sind, nur 10 Österreich-Leiberl mit, sonst nichts.
2: Also ausschließlich Österreich-Leiberl. Aber natürlich super. Richtig gute Laune. Markus, wie geht's da?
3: Wunderschönen guten Morgen, Kathi und Christian. Schöne Grüße aus den Staaten. Bei mir ist jetzt ein ganz spezieller Mann, ein Argentinien-Fan. Ja. Carlos, und der Carlos spricht Deutsch.
4: Ja, ein bisschen. Ich versuche.
3: Aber du warst doch schon mal in Salzburg. Wird's dir gefallen? Super, oder?
4: Ja, sehr, sehr. Und ich habe natürlich viel Bier getrunken.
3: Wie hier, oder?
4: Ein Schnitzel gegessen auch. Und ich esse nicht Tomaten, aber Paradeiser in der
3: Paradeiser?
4: Oder?
3: Ja. Hey Carlos, sehr, sehr cool. Die alles entscheidende Frage. Wie geht's denn aus Österreich-Argentinien?
4: Vielleicht eine 1-1 würde eine gute...
3: Okay, auf 1-1 bin ich einverstanden,
4: ja, aber ich schauen wir mal. Natürlich der Argentinien gewinnen.
3: Carlos, alles Gute.
4: Viel Spaß.
3: Schönen Tag noch. Ja.
0: Aber ist doch schön, wenn sich alle so verstehen, oder? Es wird ein 1-1 heute. Oder ein Sieg. Österreich gegen Argentinien. Auf alle Fälle ein großartiges Fußballmatch.

0: Witz ist ja wunderbar eigentlich. Aber das Problem ist, die Wohnung kühl zu halten. Geht euch das auch so? Der Christian lebt ja momentan in der Dunkelheit zu Hause.
1: Ja, naja, es ist halt, also meine Frau ist Amerikanerin, die weiß, wie man mit Hitze umgeht und die sagt natürlich, früh genug auf jeden Fall die Rollläden runter machen, damit eben diese Hitze nicht reinkommt.
0: Ja, ja.
1: Und dann auch früh genug wieder aufmachen. Aber es fühlt sich dann bei mir, es schaut so ein bisschen so aus, als wäre ich da in diesen Minen von Moria, so aus dem Herr der Ringe. Ich stelle mir gerade vor, wie meine Frau jetzt gerade alleine dort steht, die Rollläden runter macht.
2: Du kannst nicht vorbei!
1: Aber es bleibt ein bisschen da die Hitze und das ist doch auch schön.
3: Hey.

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1: Mit Daniel Bresbois, die macht so richtig Stimmung auf diesen Montag mit 33%.

0: Also in 12 Stunden sind wir dann schon so am Ende der ersten Halbzeit. Da haben wir schon die erste Trinkpause hinter uns. Dann haben wir diese gefühlt 20 Minuten Nachspielzeit. Ja. Die Frage ist natürlich, wie wird es ausgehen? Im Innergebäck ist man so ein bisschen vorsichtiger. Da sagt man entweder 2:2 oder 1:1. Wir haben jetzt die erste Stimme aus dem Salzburger Flachgau. Hendorf, der Peter.
1: Boah, man sollte ja natürlich für Österreich stimmen, doch ein Tipp Nummer 2:1. Ich hoffe, das bleibt so und das nicht umdrehen ist.
2: Jawohl. Ja.

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8: 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Es ist 8 Uhr.
9: Im Studio Alina Wagerzer. Happy End für einen tierischen Einsatz gestern in Seekirchen. Ein Vogel hat sich in einer Dachrinne verfangen und konnte sich nicht mehr selbst befreien. Die Feuerwehr ist mit einer Drehleiter ausgerückt. Der Vogel ist unverletzt geblieben und konnte gleich wieder davonflattern. Völlig eskaliert ist am Wochenende ein Familienstreit im steirischen Bezirk Weiz. Ein 42-Jähriger hat seine Partnerin und deren Sohn mit einem Messer angegriffen. Beide wurden schwer verletzt. Der Mann soll sich anschließend selbst lebensbedrohliche Verletzungen zugefügt haben. Die 16-jährige Tochter hat Passanten aufgehalten und die wilden Szenen geschildert. Diese wiederum haben die Polizei alarmiert. Alle drei wurden ins Krankenhaus eingeliefert. Die genauen Hintergründe sind nun Gegenstand von Ermittlungen. Einvernahmen stehen noch aus. Spannend wird es heute in Großbritannien. Premierminister Keir Starmer könnte über seinen Rücktritt entscheiden. Medien berichten von massivem Druck aus der Labour-Partei, nachdem Andy Burnham eine wichtige Nachwahl gewonnen hat und eine Führungswahl auslösen könnte. Aus der Downing Street heißt es bislang, Starmer halte an seinem Amt fest. Beobachter sehen die Labour-Partei dennoch in einer schweren Krise. Und noch zur Fußball-WM. Österreich trifft heute im WM-Kracher auf Titelverteidiger Argentinien. Alles fokussiert sich im Vorfeld auf das erstmalige Aufeinandertreffen von Superstar Lionel Messi mit einer österreichischen Mannschaft. Die Frage aller Fragen, gelingt den Rot-Weiß-Roten die Sensation? Nach dem Auftaktsieg gegen Jordanien ist die Motivation im ÖFB-Team jedenfalls riesig. Man sei gekommen, um zu gewinnen. Anpfiff ist heute um 19 Uhr.
10: Jawohl, die Temperaturen in Dallas, wo wir heute da spielen, gleich wie bei uns bei 35 Grad. Mit dem Unterschied, der Stadion wird da heute geschlossen und dann ist es drinnen klimatisiert bei 22 Grad. Das spielt sie bei uns nicht, bei uns 35 Grad in ganz Salzburg. Richtiges Sommerwetter. Die Hitze bleibt uns erhalten die nächsten Tage. Im Laufe des Nachmittags ein paar Gewitter möglich.
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11: Um 3:08 schaut es gar nicht mal so schlecht aus auf Salzburg Straßen. Bisschen Zeitverluste noch im Salzburger Flachgau. 4-5 Minuten dauert es dort länger. Und rund um Itzling dort ja diese Baustelle. Aktuell dort 6 Minuten Zeitverlust.
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10: Und ums Essen für heute Abend müssen wir uns auch noch kümmern. Das ist ja ganz wichtig. Was isst man bei so einem Fußballspiel?
11: Kann ich jetzt bei den 35 Grad einen Schweinebraten ins Ohr schieben?
10: Naja, können schon.
11: Aber wir haben für euch wunderbare, schöne, alte, andere österreichische Alternative. Ganz ehrlich, also eine Gazpacho gegen Argentinien ist ja komisch. Oder Sushi
10: das ist ja
11: oder so.
10: Na, das
11: also,
10: ist was.
11: Reden wir drüber in 10 Minuten. Stadtbombe rein mit dem nächsten Antenne Salzburg 90er. Und hier ist Madonna.

0: verkauft das? Wolfgang Porsche verkauft seine Porsche-Villa oben am Kapuzinerberg. Guten Morgen, Antonia Salzburger mit Kathi und Christian. Aline ist auch da.
1: Ja, guten Morgen.
2: 12,7 Millionen Euro, wir sagen es gleich dazu, ist momentan nicht das teuerste Objekt, das man in Salzburg kaufen kann. Es gibt noch was anderes für 25 Millionen.
0: Ach, wow.
2: Ja, mit einem großen Park mit dabei.
0: Naja.
2: Aber das ist ja eigentlich nicht die Porsche-Villa, sondern es ist ja eigentlich das Paschinger Schloss ist es ja eigentlich. Und die Stefan-Zweig-Villa.
0: Eigentlich ja. Stefan-Zweig-Villa früher gewesen, ja.
2: Komplett renoviert, es schaut richtig gut aus, aber jetzt wird es verkauft. Und das, obwohl er den Tunnel eigentlich graben hätte dürfen.
0: Irgendwie fragt man sich schon, wozu eigentlich das ganze Geschieß?
2: Ja, aber ich glaube, dass ihn das dann auch einfach genervt hat, wo sich das sein. Tue ich mir jetzt nicht nochmal an.
0: Ja.
2: Aber wir unterstützen natürlich, weil wenn wir wissen, eine Stefan-Zweig-Villa, machen wir auch an dieser Stelle wieder ein bisschen schöne Lyrik. Verkaufsfördernde Lyrik für die Villa von diesem Lyriker Stefan Zweig. Okay?
0: Ja.
2: Nicht den Geldbeutel schonen, das Ding kostet eh nur 12,7 Millionen. Gönn dir, mach den Kauf, darfst auch dann mit einem Mercedes rauf.

0: Jetzt sind sie schon in der zweiten Halbzeit. So 10 Minuten vor der zweiten Trinkpause.
1: Die Fußball-Weltmeisterschaft. Du meinst dann in 12 Stunden?
0: Dann in 12 Stunden, ja,
1: okay,
0: natürlich.
1: Okay. Ja. Ah, das Kribbeln beginnt schon langsam. Ein großes Fußballfest steht an, das in ganz Salzburg gefeiert wird. Österreich gegen Argentinien. Was isst man denn zum Fußballfest?
0: Ja, was machst du heute? Gib uns mal Inspirationen. Was machst du heute? Ich würde ja am liebsten so einen richtig schönen Schweine, so ein Bratl in der Reihen machen.
1: Ja.
0: Oder auch ein schönes Gulasch, aber halt bei 35
1: Na,
0: Grad.
1: Okay, also Gulasch. Ganz ehrlich. Ich finde ein Schnitzel und sowas typisch Österreichisches ist super am Abend bei der Hitze. Nein, aus dem, wer kocht das dann? Das müssen dann wieder wir kochen. Ich finde ja gut, also ich werde mir aber eine Brettljausen machen.
0: Brettljausen. Oh.

0: Ist was Fantastisches. Entschuldigung, ein gutes Schwarzbrot mit einem Speck oder sowas. Oder gibt es diese kleinen Würstel?
1: Vor allen Dingen diese auch kühl, dann mit einem Liptauer dazu.
0: Das kann man dann vorbereiten, in den Kühlschrank tun und dann in der Halbzeit raus tun, dann wieder essen, rein tun. Das ist super.
1: Super, dann gibt es das Leberkassee mal zum Mittag. Gehen wir uns schon mal
0: ja,
1: aus.
0: Genau.
1: Also, das wird ein guter Tag. Matchday Montag bei uns in Salzburg. Und hier

0: Wir spielen jetzt dann Rosalind mit Snap. Super Nummer für den heutigen Montag, oder?
1: Absolut.
0: Vor allen Dingen deswegen, weil Rosalind ist aus dem Jahr 2000. Da ist sie geboren, im Jahr 2000. Und wer ist noch im Jahr 2000 geboren worden? Romano Schmidt, der Mann, der das 1-0 für Österreich geschossen hat.
1: Jawohl.
0: Beim ersten Gruppenspiel. Also passt perfekt zusammen, oder? Das ist wirklich mehr Musik, mehr Abwechslung. Hier sind sie in Salzburg.

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1: Schweres Unglück in Rastatt fordert 2 Todesopfer und Hallein lädt am Samstag zum Stadtfestival. Es ist 8:30 Uhr, einen schönen guten Morgen. Horrorcrash gestern in Rastatt. Auf der Ennstal-Bundesstraße sind ein Auto und ein Motorrad kollidiert. Der Biker und seine Mitfahrerin erlitten dabei so schwere Verletzungen, dass sie noch direkt an der Unfallstelle verstorben sind. Auch die beiden Autoinsassen wurden verletzt und mussten ins Krankenhaus gebracht werden. Wie es genau zu dem Unglück kommen konnte, ist noch unklar. Ein Sachverständiger ist mit der Aufklärung beauftragt worden. Hallein brennt für ihr Stadtfest. Mit voller Leidenschaft und Herzblut hat man auch heuer wieder ein buntes Programm auf die Beine gestellt, ist Halleins Tourismuschef Rainer Candido stolz. Am Samstag sorgen 20 Livebands und DJs für Festivalatmosphäre in der gesamten Altstadt. Das Ganze bei freiem Eintritt.
2: Über das Programm oder über diese Verschiedenheit sind wir sehr, sehr stolz. Das hat man sich erarbeitet. Früher war man Bittsteller, jetzt ist man in einer Situation, dass wir so viele Anfragen haben, dass wir aussuchen können, sei es jetzt von Wirtschaftspartnern, Gastronomiepartnern, aber auch von Künstlern. Das zeigt, dass wir einfach eine hohe Qualität haben.
1: Gefeiert wird in Hallein am Samstag übrigens bis 2 Uhr früh. Und noch zur Fußball-WM. Heute Abend wartet Titelverteidiger Argentinien auf die Nationalelf. Und heute kann man auch in Salzburg quasi hautnah dabei sein. Beim Public Viewing in der Bullen Arena. 2500 Fans können kostenlos dabei sein. 2 große LED-Leinwände werden neben dem Spielfeld aufgebaut. Die Westtribüne ist Zuschauerbereich. Bürgermeister Bernhard Auinger hofft, dass es nicht das einzige Public Viewing dort sein wird.
3: Denn wenn Österreich weiterkommt und die Spielzeiten auch dementsprechend zu einer Zeit sind, wo die Menschen auch noch wach sind, dann gibt es auch schon die Zusage von Red Bull, dass man natürlich auch die anderen Spiele dann übertragen werden.
1: Wer heute dabei sein will, der Eintritt ist frei und erfolgt nach dem First-Come-First-Served-Prinzip mit freier Platzwahl. Los geht's um 17 Uhr, Ankick ist dann um 19 Uhr.
4: Übrigens, die Anita hat gerade angerufen, was man heute auch machen könnte, wäre ein Käferbohnensalat.
5: Oh, zum Essen halt.
4: Würde wunderbar zu den ganzen Steirern im Team passen.
5: Auch wieder super. Gute Idee, danke für Ihre Tipps. Schau, die Temperaturen richtig heiß, auch heute am Abend beim Fußballspiel. 35 Grad kriegen wir da heute noch, Hitzewelle bleibt uns erhalten die gesamte Woche und die Gewittergefahr heute sehr gering.
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4: Um 8:30 Uhr. Mit guten Nachrichten. Hier kommt's gut voran. Keine gröberen Verkehrsbehinderungen zu vermelden. Solltet ihr was haben, gleich anrufen 0800 101 201. Gute Fahrt.

0: Also die Kathi sagt ja unentschieden. Heute.
1: Na, ich sag, wir gewinnen.
0: Das sagst du doch.
1: Die schon den ganzen Tag, wir gewinnen 2-1.
0: Das ist irgendwie die Meinung der Kathi ist wie so ein Fähnchen im Wind. Ich finde das aber gar nicht schlecht, weil auf der anderen Seite, wenn man zu viele Erwartungen hat, ist man eh nur enttäuscht. Und wenn man sagt, wir gehen mit einem Unentschieden rein, wenn es dann ein Sieg wird, umso größer und besser. Eine Sache ist auf jeden Fall fix. Bei diesem heutigen Spiel Österreich gegen Argentinien bei der Fußball-Weltmeisterschaft 2026. Die Amerikaner sind schon mal auf unserer Seite.
2: Hallo, Captain Christian. This is Chris Young from Fort Worth, Texas. We hope all of y'all in Austria have a win against Argentina. And Salzburg is the most beautiful country in Austria.
1: Ich war recht, oder recht? 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

0: roch jetzt am Marco. Was sagst du, Kathi? Ich finde, wir brauchen jetzt den Marco.
1: Ich finde auch, wir brauchen den Marco.
0: Was?
1: Marco Arnautović brauchen wir.
0: Was war das gerade?
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1: Ein bisschen Abkühlung wäre vielleicht nicht schlecht, aber ein Skiweltcup brauchen wir nicht. Wir sind bei der WM natürlich, eh klar. So, Marco Arnautović, heute am Abend gegen Messi.
3: Es ist natürlich was Großes, gegen Argentinien zu spielen, gegen ihn zu spielen, aber letztendlich müssen wir auf uns schauen und müssen wir schauen, dass wir eine Top-Performance hinlegen und da ist es egal, dann ob Messi spielt oder nicht.
1: Das Beste ist, der Schiedsrichter heute am Abend ist im echten Beruf Anwalt. Das heißt, wenn die Argentinier dann herummonschern, wie es wir schon so kennen, ja, ganz viele sind ja so, sagt er dann einfach, nein, Einspruch abgelehnt. Österreich gewinnt. Oder?
0: Ja, und eine Sache bleibt.
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0: Weil momentan sind sie erfolgreicher als beim Skiweltcup, die Österreicher.

0: Hast du eigentlich noch deine Vorräte, die man so braucht für diesen Sommer bei uns in Salzburg?
1: Was meinst du genau mit Sonnencreme, oder?
0: Sonnencreme bräuchte man ja.
1: Mhm. Ich habe auch ganz viele Eiswürfel. Ich habe eine Eiswürfelmaschine gekauft.
0: Tatsächlich?
1: Und ich liebe diese Eiswürfelmaschine. Also
0: für alle, die sagen, ich möchte mich heute ein bisschen abkühlen, aber trotzdem, dass es heiß hergeht, ab 16 Uhr Fußball-Dart im Europark Salzburg. Und der ist nämlich gekühlt. Also perfekt für euch. Alle Informationen gibt es auf Antenne Salzburger.at. Aber ist es nicht schön? Der Sommer ist da.
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3: Schulattentat auf den Philippinen fordert 3 Todesopfer und Eintragungsfrist für 5 Volksbegehren endet heute.
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3: Im Studio Alina Wagerter. Wilde Szenen auf den Philippinen. Bei einem Schusswaffenangriff in einer Schule sind mindestens 3 Menschen getötet und 5 verletzt worden. Nach Angaben der Polizei ist heute nach dem Vorfall ein Verdächtiger festgenommen worden. Ein weiterer sei auf der Flucht. Nach Österreich. Ein Blitzschlag hat gestern auf einer Alm bei Sachsenburg einen Baum in Brand gesetzt. Wegen des extrem steilen Geländes auf 1800 Metern musste der Brand vom Hubschrauber ausgelöscht werden. Verletzt wurde niemand, der Schaden ist gering. Heute Abend endet die Eintragungsfrist für 5 Volksbegehren. Gefordert werden unter anderem der Karfreitag als Feiertag, eine Wahlpflicht bei Nationalrats- und Bundespräsidentenwahlen, mehr Personal bei der Polizei, Gratisverhütung sowie elektronische Abstimmungen im Parlament. Unterstützt werden können die Initiativen noch bis 20 Uhr. Erreichen sie 100.000 Unterschriften, müssen sie im Nationalrat behandelt werden. Und noch zur Fußball-WM. Österreich trifft heute im WM-Kracher auf Titelverteidiger Argentinien. Alles fokussiert sich im Vorfeld auf das erstmalige Aufeinandertreffen von Superstar Lionel Messi mit einer österreichischen Mannschaft. Die Frage aller Fragen: Gelingt den Rot-Weiß-Roten die Sensation? Nach dem Auftaktsieg gegen Jordanien ist die Motivation im ÖFB-Team auf jeden Fall riesig. Man sei gekommen, um zu gewinnen. Anpfiff ist heute um 19 Uhr.
5: Ja, wir glauben ja alle, die Argentinier machen sich, oder wir machen uns Sorgen um Lionel Messi, dabei machen sich die Argentinier Sorgen um Marko Arnautovic. Also das ist ja im Prinzip das, worum es da heute am Abend geht. Aber schauen wir mal, Daumen sind auf jeden Fall jetzt schon gedrückt. Jetzt kümmern wir uns einmal um diesen Montag hier bei uns auf Antenne Österreich. Wir haben es kurz nach 9 und ja, was soll man sagen, Hochsommer geht weiter quer durch das ganze Land heute. Viel Sonnenschein mit dabei, oft strahlend blauer Himmel und Temperaturen zwischen 27 und 35. Und 30 Grad am Nachmittag. Aber durch die schwüle Luft gibt es auch wieder ein paar Regenschauer und teils kräftige Gewitter.
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5: Um 9:02 der Blick auf die Straßen. Es läuft grundsätzlich ganz gut. Ein bisschen länger dauert es allerdings auf der A2 der Südautobahn Richtung Wien zwischen dem Knoten Graz West und Graz Ost. Aktuell ein Plus von 10 Minuten. Wir bleiben in Graz 15 Minuten plus auf der Grabenstraße stadteinwärts. Außerdem dauert es dann auch noch länger und zwar in Oberösterreich im Linzer Frühverkehr 10 Minuten plus auf dem Weg nach Linz von der Westautobahn kommend zwischen Ansfelden und dem Knoten Linz sowie auch auf der oberen Donaulände. Da müsst ihr ebenfalls mehr Zeit einplanen. Und länger dauert es auch natürlich in Wien rund um die bekannten und klassischen Strecken stadteinwärts, auf der Nordbrücke etwa oder auf der Tangente jeweils so um die 10 bis 15 Minuten plus.
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5: Schönen Vormittag, fein, dass ihr mit dabei seid an einem ja möglicherweise historischen Tag. Vielleicht biegen wir ja die Argentinier tatsächlich am Abend. Schauen wir mal. Auf jeden Fall eine gute Zeit, schöne Anstoßzeit zum Public Viewing, zum Schauen mit Freunden, mit Family, wie auch immer. 19 Uhr, Anstoß. Österreich gegen Argentinien. Okay.

0: Uhr 16 gemeinsam durch den Montagvormittag.
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3: Innerhalb weniger Stunden sind gestern im Gänsehöfel an der Alten Donau zwei Badegäste ums Leben gekommen. Am Nachmittag ertrank ein 39-jähriger Mann vor den Augen seiner Kinder und am Abend kam ein 24-jähriger Mann ums Leben. In Pinkerfeld im Bezirk Oberwart hat eine Autolenkerin am Wochenende beim Ausfahren aus ihrer Garage vermutlich das Brems- mit dem Gaspedal verwechselt. Sie überquerte mit dem Auto die Straße, durchbrach den Zaun am gegenüberliegenden Grundstück und kam im Garten zum Stehen. Verletzt wurde niemand. Und die Nachfrage nach Erzeugnissen im Pharmabereich ist groß. Das zeigt das Beispiel eines Startups in Dreiskirchen. Noch vor der Eröffnung der Produktion haben die Verantwortlichen beschlossen, die ursprünglich geplante Werksfläche zu verdoppeln.
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9: Punkt 9.30 Uhr, halb 10 an diesem Montag hier bei uns auf Antenne Österreich bei Sonnenschein, Sonnenschein und noch mehr Sonnenschein. Dazu heiße Temperaturen heute wieder einmal mit dabei, steigen nämlich bis zum Nachmittag auf ja, um die 35 Grad. Also da wird es wieder ordentlich heiß, vor allem auch, weil es ordentlich schwül wird.

0: Und dementsprechend gibt es dann vor allem am Nachmittag und am Abend auch immer wieder ein paar teils kräftige Regenschauer und Gewitter.
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0: Wir sind unterwegs auf der A2 der Südautobahn Richtung Klagenfurt zwischen Hartberg und Bad Waltersdorf. Aktuell zäher Verkehr vor einer Baustelle, plant hier so um die 10 Minuten mehr Zeit ein. Außerdem A2 Südautobahn Richtung Wien zwischen dem Knoten Graz West und Graz Ost nach wie vor ein Plus von 10 Minuten. 15 Minuten länger dauert es in Graz auf der Grabenstraße stadteinwärts. Außerdem haben wir noch eine Sperre mit dabei, aktuell in Traun in Oberösterreich. Die Sperre der Salzburger Straße zwischen der Trauner Kreuzung und der Leondinger Straße soll jetzt aber in diesen Minuten aufgehoben werden. Die Unfallstelle ist geräumt, der Rückstau, der wird sich dann dementsprechend auflösen. Und länger dauert es auch natürlich in Wien noch auf den bekannten Strecken stadteinwärts, Nordbrücke oder auch Tangente, jeweils ein Plus von 10 Minuten. Und sonst starten wir gleich hinein mit Österreichs bester Musik in diese halbe Stunde. Die meisten Hits ganz ausgespielt mit Cyndi Lauper, Girls Just Wanna Have Fun, Michael Patrick Kelly für euch dabei, Robin Schulz, die Backstreet Boys. Richtig feine Geschichte.

Der Campingplatz in Spielberg ist dementsprechend schon gut gebucht. An diesem Wochenende ja wieder die Formel 1 zu Gast in Österreich am Red Bull Ring in eben Spielberg. Und ja, wir können es uns ungefähr ein bisschen ausdenken. Also es wird sehr heiß, sehr, sehr heiß. Generell die Woche natürlich beim Motorsport und viel Asphalt kommt dann noch dementsprechend.

Und Hitze dazu, also für alle, die mit dabei sind von euch am Wochenende beim großen Formel 1 Grand Prix von Österreich. Viel trinken, luftige Kleidung, viel Sonnencreme wird's alles brauchen. Aber auf jeden Fall trotzdem auch viel Spaß. 9:45 Antenne Österreich hier.

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10: Schulattentat auf Philippinen fordert 3 Todesopfer und Sparpaket der Regierung stößt auf breite Kritik.
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1: Im Studio Alina Wagata. Wilde Szenen auf den Philippinen. Bei einem Schusswaffenangriff in einer Schule sind mindestens 3 Menschen getötet und 5 verletzt worden. Nach Angaben der Polizei ist heute nach dem Vorfall ein Verdächtiger festgenommen worden. Ein weiterer sei auf der Flucht. Nach Österreich. Das geplante Sparpaket der Bundesregierung erntet massive Kritik von fast allen Interessensvertretungen. Wirtschaftskammer und Industrie kritisieren höhere Steuern und fehlende Entlastungen für Betriebe. Gewerkschaften sehen vor allem Belastungen für niedrige Einkommen. Auch Pensionen, Familienleistungen und Alkoholsteuer sorgen für Unmut. Die Nationalbank warnt zudem, dass die Budgetziele bis 2028 verfehlt werden könnten. Alarmfahndung heute in Innsbruck. In der Nacht sind Unbekannte mit einem Fahrzeug in die Auslage eines Juweliers gefahren. Innerhalb weniger Minuten sollen die 3 Täter dann zahlreiche Vitrinen leergeräumt haben und geflüchtet sein. Derzeit wird noch intensiv gefahndet. Und heute Abend endet die Eintragungsfrist für 5 Volksbegehren. Gefordert werden unter anderem der Karfreitag als Feiertag, eine Wahlpflicht bei Nationalrats- und Bundespräsidentenwahlen oder auch Gratisverhütung. Unterstützt werden können die Initiativen noch bis 20 Uhr.
2: Das Gemeindeamt zeigt mir, dass bis 20 Uhr offen hat. Aber gut, das kann man ja heutzutage auch alles schon online machen. Stichwort ID Austria. Dankeschön, Alina. Schönen Vormittag. Kurz nach 10 hier bei uns auf Antenne Österreich. Bis zu 35 Grad. Also heiß, heiß und nochmal heiß. Dementsprechend ja, Sonnencreme auftragen, Sonnenbrille mitnehmen, aber auch aufpassen, denn durch die schwüle Luft gibt es natürlich am Nachmittag und am Abend auch ein paar teils kräftige Regenschauer und Gewitter. Da heißt es also echt ein bisschen aufpassen. Und der Blick auf die nächsten Tage, der fällt genauso aus. Es geht auf jeden Fall weiter mit Sonnenschein und Hitze von bis zu 35 Grad. Auf jeden Fall einmal bis zum Wochenende.
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2: So, im Auto funktioniert hoffentlich die Klimaanlage. Wäre gut, wäre wichtig, denn es dauert ein bisschen länger auf der A2 der Südautobahn Richtung Klagenfurt zwischen Hartberg und Bad Waltersdorf. Zäher Verkehr auf einer Baustelle, ein Plus von 10 bis 15 Minuten. Außerdem dauert es natürlich auch noch länger auf der A2 der Südautobahn Richtung Graz. Kurz vor dem Knoten Vösendorf ist aber mittlerweile die Unfallstelle geräumt. Der kurze Rückstau, der löst sich zumindest auf und auch sonst ist alles gut und alles ruhig. Eine gute und sichere Fahrt.
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2: Schönen Vormittag, schönen Montag, schönen 22. Juni. Und Miles Smith sagt auch Grüß Gott oder besser gesagt Stay if you wanna dance. 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

wundern, wenn ihr in Innsbruck heute vergleichsweise viele Polizistinnen und Polizisten seht und möglicherweise auch den ein oder anderen Hubschrauber kreisend über der Stadt. Wir haben es zuerst gerade schon in den Antenne Österreich Top News gehört. Alarmfahndung in Innsbruck nach einem Einbruch heute gegen 3:30 in der Nacht bei einem Juwelier. Da sind die bis dato eben unbekannten Täter mit einem PS-starken Auto direkt reingefahren, sich damit quasi Zugang verschafft und dann innerhalb von wenigen Minuten einiges mitgehen lassen. Alarmfahndung läuft eben nach wie vor im Großraum Innsbruck und wir halten euch auf dem Laufenden, falls es da dementsprechende Ergebnisse gibt. 10:18 Uhr, schönen Vormittag.

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6: 10.30 Uhr, halb elf ganz genau, Antenne Österreich hier an diesem Montag. Und ja, wir können die Woche kurz zusammenfassen. Von heute bis auf jeden Fall bis zum Wochenende. Sonnenschein, oft strahlend blauer Himmel und heiße Temperaturen von 35, teils auch 36 Grad. Aber durch die schwüle Luft sind auch jeden Tag am Nachmittag und am Abend ein paar Regenschauer und teils kräftige Gewitter möglich.
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6: So, auf den Straßen schaut es doch irgendwie jeden Tag gleich, aber immer ein bisschen anders aus. Heute schaut es so aus. Auf der A2 der Südautobahn Richtung Klagenfurt zwischen Hartberg und Bad Waltersdorf 10 Minuten plus. Da dauert es länger vor einer Baustelle. Ansonsten haben wir grundsätzlich keine gröberen Störungen oder Verzögerungen mit dabei.

0: Also da schaut es dementsprechend heute ganz gut aus. Sollte sich etwas ändern, dann halten wir euch natürlich auf dem Laufenden.
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0: Und mit Alex Warren zum Beispiel. Wie wär's mit Teddy Swims, Green Day oder Loy? Da starten wir gleich einmal. Loy und ihre aktuelle, brandneue, brandheiße, passt zum brandheißen Montag, Red Eyes. Schönen Vormittag auf Antenne Österreich.

Wir haben es 10:45 ganz genau. Es läuft der Mittwoch. Nein, der Mittwoch läuft nicht, der Montag läuft. So viel von der Arbeits- und Schulwoche haben wir noch nicht geschafft, aber man darf ja schon einmal ein bisschen nach vorne denken mit Amy Winehouse an diesem Montag, 22. Juni. Antenne Österreich hier, Back to Black.

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6: China verhängt Sanktionen gegen 56 US-Unternehmen und Sparpaket der Regierung stößt auf breite Kritik.
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6: Im Studio Alina Wagertin. Im Handelsstreit mit den USA hat China Sanktionen gegen 56 US-Firmen beschlossen. 10 darunter Hersteller von Motoren und seltenen Erdmetallen stehen auf einer Exportkontrollliste. Gegen weitere 46 Unternehmen gelten Importbeschränkungen. Peking spricht von einer Reaktion auf US-Maßnahmen und verweist auf die nationale Sicherheit. Die USA hatten zuvor chinesische Konzerne wegen angeblicher Militärnähe gelistet. Nach Österreich. Das geplante Sparpaket der Bundesregierung erntet massive Kritik von fast allen Interessensvertretungen.

0: Wirtschaftskammer und Industrie kritisieren höhere Steuern und fehlende Entlastungen für Betriebe. Gewerkschaften sehen vor allem Belastungen für niedrige Einkommen. Auch Pensionen, Familienleistungen und Alkoholsteuer sorgen für Unmut. Die Nationalbank warnt zudem, dass die Budgetziele bis 2028 verfehlt werden könnten. Und ein Blitzschlag hat gestern auf einer Alm bei Sachsenburg einen Baum in Brand gesetzt. Wegen des extrem steilen Geländes auf 1800 Metern musste der Brand vom Hubschrauber aus gelöscht werden. Verletzt wurde niemand, der Schaden ist gering.
1: Sonnig und heiß geht's hier bei uns auf Antenne Österreich. Durch den Montag die Temperaturen mit bis zu 35 Grad. So richtig heiß haben wir es vor allem im Wallgau, in Vorarlberg, im Inntal und auch im Flachland Ostösterreichs. Teilweise ist es da wirklich drückend schwül. Dementsprechend gibt's im Lauf des Tages, vor allem dann am späteren Nachmittag und am Abend, immer wieder auch teils kräftige Regenschauer und Gewitter. Kurz nach 11, der Blick auf die Straßen und der fällt relativ kurz und knapp aus. Aktuell läuft's nämlich sehr, sehr gut. Gröbere Störungen oder Verzögerungen sind nicht mit dabei. Eine gute und vor allem sichere Fahrt.
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Ja, bei der aktuellen Hitzewelle mit bis zu 35 Grad und viel Sonnenschein denken wohl die wenigsten von uns schon an den nächsten Winter. Aber ein früher Blick könnte sich durchaus lohnen. Schönen Montag hier bei uns auf Antenne Österreich. Denn ein Blick auf die Heizkosten, der kann jetzt bares Geld sparen. Denn momentan sind die Preise für Heizöl vergleichsweise niedrig. Also wer jetzt einkauft, der zahlt deutlich weniger als noch zum Zeitpunkt des Ausbruchs des Iran-Krieges. Dementsprechend jetzt trotz Sonnenschein und Sonnenbrille und 35 Grad vielleicht schon beim Heizöl.

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8: Der Montag hier, Antenne Österreich hier und vor allem viel Sonnenschein und heiße Temperaturen hier. Bis zu knapp 35 Grad gibt's heute. Dazu am späteren Nachmittag und am Abend aber auch wieder ein paar Regenschauer und Gewitter. Der Blick auf die nächsten Tage fällt eigentlich ganz genauso aus. Auf jeden Fall einmal bis zum Freitag und dann wahrscheinlich auch am Wochenende weiter. So wie heute Sonnenschein bis zu 35, 36 Grad, aber immer wieder eben auch Regenschauer und Gewitter dabei. Gröbere Störungen oder Verzögerungen sind aktuell nicht mit dabei. Eine gute und sichere Fahrt.
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8: Österreichs beste Musik, wie gewohnt für euch mit dabei. So geht's gemeinsam durch diesen Tag.
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So, ja, während das ging, Jordanien noch so mehr die Frühstückspartie war. Heute perfekte Anstoßzeit für alle österreichischen Fußballfans. Das zweite Spiel bei der Weltmeisterschaft. Und zwar geht's gegen keinen geringeren als den aktuellen Titelträger Argentinien mit Superstar Lionel Messi. Und ja, auch wenn der schon ein bisschen in die Jahre gekommen ist, im ersten Gruppenspiel hat er mit 3 Toren gleich einmal gezeigt, dass er definitiv noch nicht zum alten Eisen gehört. Das Gute ist, gegen gute Nationen tut sich die Rangnick-Elf immer ein bisschen leichter, wenn man das Spiel nicht unbedingt selbst machen muss, und man kann heute gegen den großen Favoriten nur überraschen, und dementsprechend sind wir da natürlich positiv gestimmt. Los geht's.

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12: Großbritannien, Premier Starmer kündigt Rücktritt an und große Photovoltaikanlage im Kühtai geplant.
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12: Im Studio Alina Wagatin. Nach langen Spekulationen ist es jetzt fix. Der britische Premierminister Keir Starmer hat seinen Rücktritt angekündigt. Der Labour-Chef zieht damit die Konsequenzen aus anhaltend schlechten Umfragewerten und parteiinternem Druck. Starmer bleibt geschäftsführend im Amt, bis ein Nachfolger bestimmt ist. Als aussichtsreicher Kandidat gilt dabei Manchesters Ex-Bürgermeister Andy Burnham. Die Labour-Partei steckte nach Wahlniederlagen und internen Rücktritten in einer schweren Krise. Im Handelsstreit mit den USA hat China Sanktionen gegen 56 US-Firmen beschlossen. 10 stehen auf einer Exportkontrollliste. Gegen weitere 46 Unternehmen gelten Importbeschränkungen. Peking spricht von einer Reaktion auf US-Maßnahmen und verweist auf die nationale Sicherheit. Nach Österreich, Alarmfahndung heute in Innsbruck. In der Nacht sind Unbekannte mit einem Fahrzeug in die Auslage eines Juweliers gefahren. Innerhalb weniger Minuten sollen die drei Täter dann zahlreiche Vitrinen leergeräumt haben und sind geflüchtet. Derzeit wird noch intensiv gefahndet. Und wir bleiben in Tirol. Im Kühtai soll bis zum Winter eine große Photovoltaikanlage entstehen. Auf 2350 Metern Seehöhe werden mehr als 3000

0: 200 Module errichtet. Sie sollen jährlich rund 850 Haushalte mit Strom versorgen.
1: Durch den Montag, durch den sehr heißen Montag hier bei uns auf Antenne Österreich. Ja, die Hitzewelle geht unvermindert weiter. Bis zu 35 Grad gibt's da heute, vor allem bei euch im Wallgau, im Inntal oder auch im Osten Österreichs. Und dementsprechend auch die Luft sehr schwül. Und das bedeutet, dass auch immer wieder Regenschauer und teils kräftige Gewitter, vor allem dann zum Abend hin, möglich sind. Der Ausblick auf die nächsten Tage, kurz und knapp. Es geht ganz genau so weiter. Der Blick auf die Straßen, und da tut sich grundsätzlich nichts. Gröbere Verkehrsbehinderungen sind uns aktuell nicht gemeldet. Sollte sich das ändern, halten wir euch natürlich auf dem Laufenden.
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0: Durch die Mittagszeit einen schönen Montag hier bei uns auf Antenne Österreich. Neben dem Mittagessen gibt es auch alle wichtigen Infos.
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0: Und die gibt es jetzt von meiner Kollegin Alina Wörgetter.
2: Innerhalb weniger Stunden sind gestern im Gänsehöfel an der Alten Donau zwei Badegäste ums Leben gekommen. Am Nachmittag ertrank ein 39-jähriger Mann vor den Augen seiner Kinder und am Abend kam ein 24-jähriger Mann ums Leben.

In Pinkerfeld im Bezirk Oberwart hat eine Autolenkerin am Wochenende beim Ausfahren aus ihrer Garage vermutlich das Brems mit dem Gaspedal verwechselt. Sie überquerte mit dem Auto die Straße, durchbrach den Zaun am gegenüberliegenden Grundstück und kam im Garten zum Stehen. Verletzt wurde niemand. Und die Nachfrage nach Erzeugnissen im Pharmabereich ist groß. Das zeigt das Beispiel eines Startups in

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1: Das ist auf jeden Fall sehr emotional.
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12: Sonnig und heiß geht's hier bei uns auf Antenne Österreich durch den Montag. Die Temperaturen mit bis zu 35 Grad. So richtig heiß haben wir es vor allem im Wallgau, in Vorarlberg, im Inntal und auch im Flachland Ostösterreichs. Teilweise ist es da wirklich drückend schwül. Dementsprechend gibt's im Lauf des Tages, vor allem dann am späteren Nachmittag und am Abend, immer wieder auch teils kräftige Regenschauer und Gewitter. Und da schaut's zur Mittagszeit gut aus. Keine gröberen Störungen oder Verzögerungen aktuell gemeldet. Eine gute Fahrt und kommt sicher an eurem Ziel.
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12: Gemeinsam geht's durch diesen Tag mit viel von Österreichs bester Musik. Und da machen wir jetzt gleich einmal weiter.
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Ja, bei der aktuellen Hitzewelle mit bis zu 35 Grad und viel Sonnenschein denken wohl die wenigsten von uns schon an den nächsten Winter. Aber ein früher Blick könnte sich durchaus lohnen. Schönen Montag hier bei uns auf Antenne Österreich. Denn ein Blick auf die Heizkosten, der kann jetzt bares Geld sparen. Denn momentan sind die Preise für Heizöl vergleichsweise niedrig. Also wer jetzt einkauft, der zahlt deutlich weniger als noch zum Zeitpunkt des Ausbruchs des Iran-Krieges. Dementsprechend jetzt trotz Sonnenschein und Sonnenbrille und 35 Grad vielleicht schon.

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10: Großbritanniens Premierminister Keir Starmer tritt zurück und Lidl knackt Umsatzgrenze von 2 Milliarden Euro.
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10: Im Studio Alina Wagata. Der Druck auf den britischen Premierminister Keir Starmer war nun offenbar doch zu groß. Heute hat er seinen Rücktritt angekündigt. Der Labour-Chef zieht damit die Konsequenzen aus anhaltend schlechten Umfragewerten und parteiinternem Druck. Bis sein Nachfolger bestimmt ist, bleibt Starmer im Amt. Als heißer Kandidat gilt Manchesters Ex-Bürgermeister Andy Burnham. Das Bremspedal mit dem Gaspedal verwechselt, hat eine Autolenkerin am Wochenende im burgenländischen Bezirk Oberwart. Sie hat mit dem Auto die Straße überquert, den Zaun am gegenüberliegenden Grundstück durchbrochen und ist im Garten zum Stehen gekommen. Verletzt wurde zum Glück niemand. Ein kurzes, aber heftiges Sommergewitter hat gestern Abend 4 Verletzte gefordert. Während einer Grillfeier ist in Lochen ein Blitz direkt in den Kamin eines Einfamilienhauses eingeschlagen. Die Wucht des Einschlags war enorm. Mehrere Dachschindeln wurden vom Gebäude geschleudert. Zudem ist Rauch im Bereich des Dachschulls aufgestiegen. Und Lidl Österreich hat 2025 erstmals die Umsatzgrenze von 2 Milliarden Euro überschritten. Das entspricht einem Plus von rund 7%. Ein wesentlicher Wachstumsmotor sei dabei die Bio-Eigenmarke mit einem Umsatzanstieg von bis zu 20%. In den nächsten Jahren will Lidl weiter investieren, unter anderem in emissionsfreie Logistik. Bis 2030 sollen alle Filialen ohne CO2-Ausstoß beliefert werden.
12: Der Montag hier, Antenne Österreich hier und vor allem viel Sonnenschein und heiße Temperaturen hier. Bis zu knapp 35 Grad gibt's heute. Dazu am späteren Nachmittag und am Abend aber auch wieder ein paar Regenschauer und Gewitter. Der Blick auf die nächsten Tage fällt eigentlich ganz genauso aus. Auf

0: zum Freitag und dann wahrscheinlich auch am Wochenende weiter. So wie heute, Sonnenschein, bis zu 35, 36 Grad, aber immer wieder eben auch Regenschauer und Gewitter dabei. Und noch der Blick auf die Straßen und da schaut's ruhig aus. Der fällt kurz und knapp aus, dieser Blick. Es sind uns aktuell keine Störungen gemeldet.
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ja, während das gegen Jordanien noch so mehr die Frühstückspartie war. Heute perfekte Anstoßzeit für alle österreichischen Fußballfans. Das zweite Spiel bei der Weltmeisterschaft. Und zwar geht's gegen keinen geringeren als den aktuellen Titelträger Argentinien mit Superstar Lionel Messi. Und ja, auch wenn der schon ein bisschen in die Jahre gekommen ist, im ersten Gruppenspiel hat er mit 3 Toren gleich einmal gezeigt,

Dass er definitiv noch nicht zum alten Eisen gehört. Das Gute ist, gegen gute Nationen tut sich die Rangnick 11 immer ein bisschen leichter, wenn man das Spiel nicht unbedingt selbst machen muss, und man kann heute gegen den großen Favoriten nur überraschen, und dementsprechend sind wir da natürlich positiv gestimmt. Los geht's um 19 Uhr.

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17: Durch den Montag, durch den sehr heißen Montag hier bei uns auf Antenne Österreich. Ja, die Hitzewelle geht unvermindert weiter. Bis zu 35 Grad gibt's da heute, vor allem bei euch im Wallgau, im Inntal oder auch im Osten Österreichs. Und dementsprechend auch die Luft sehr schwül. Und das bedeutet, dass auch immer wieder Regenschauer und teils kräftige Gewitter, vor allem dann zum Abend hin, möglich sind. Der Ausblick auf die nächsten Tage, kurz und knapp. Es geht ganz genau so weiter. Ihr kommt im Moment gut voran. Gröbere Störungen oder Verzögerungen sind nicht mit dabei. Eine gute und sichere Fahrt.
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17: Alles gut, alles fein hoffentlich bei euch. Der Arbeits- und Schultag läuft gemeinsam. Fällt es ein bisschen leichter und da hilft natürlich viel von Österreichs bester Musik. Viele Top-Hits für euch mit dabei in dieser halben Stunde. Genauso wie die Klassiker von früher.
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0: Vielleicht habt ihr heute auch schon ein Paket von Amazon bekommen.
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0: Und genau darum, oder besser gesagt mehr oder weniger, geht es jetzt auch bei Alina Börgeter. Wir blicken nämlich nach Oberösterreich.
2: Im Wirtschaftspark Reichersberg gestaltet sich die Suche nach einem Ersatz für die geplante, aber geplatzte Ansiedlung von Amazon weiter schwierig. Ein neues Heizwerk soll errichtet werden, allerdings gibt es Verzögerungen. Im Tiroler Kühltal soll bis zum Winter eine Photovoltaikanlage entstehen, die Strom für etwa 850 Haushalte liefert. Die Anlage entsteht auf 2350 Meter Seehöhe im Bereich Schwarzmoos oberhalb des Speicherteichs Kaisersee. Und die Abkürzung Mikro-ÖV steht für die allerkleinsten öffentlichen Verkehrsmittel, die vor allem im ländlichen Raum benötigt werden. Meist sind es Rufbusse, die Menschen zu Geschäften oder zu Bus und Bahn bringen. Das Land Kärnten baut dieses Angebot nun stark aus. Aus derzeit 81 Gemeinden mit Mikro-ÖV sollen bis zum Jahresende 100 werden.
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15: Großbritanniens Premierminister Keir Starmer tritt zurück und Lidl knackt Umsatzgrenze von 2 Milliarden Euro.
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15: Im Studio Alina Wagatzer. Der Druck auf den britischen Premierminister Keir Starmer war nun offenbar doch zu groß. Heute hat er seinen Rücktritt angekündigt. Der Labour-Chef zieht damit die Konsequenzen aus anhaltend schlechten Umfragewerten und parteiinternem Druck. Bis sein Nachfolger bestimmt ist, bleibt Starmer im Amt. Als heißer Kandidat gilt Manchesters Ex-Bürgermeister Andy Burnham. Das Bremspedal mit dem Gaspedal verwechselt, hat eine Autolenkerin am Wochenende im burgenländischen Bezirk Oberwart. Sie hat mit dem Auto die Straße überquert, den Zaun am gegenüberliegenden Grundstück durchbrochen und ist im Garten zum Stehen gekommen. Verletzt wurde zum Glück niemand. Ein kurzes, aber heftiges Sommergewitter hat gestern Abend 4 Verletzte gefordert. Während einer Grillfeier ist in Lochen ein Blitz direkt in den Kamin eines Einfamilienhauses eingeschlagen. Die Wucht des Einschlags war enorm. Mehrere Dachschindeln wurden vom Gebäude geschleudert. Zudem ist Rauch im Bereich des Dachschulls aufgestiegen. Und Lidl Österreich hat 2025 erstmals die Umsatzgrenze von 2 Milliarden Euro überschritten. Das entspricht einem Plus von rund 7%. Ein wesentlicher Wachstumsmotor sei dabei die Bio-Eigenmarke mit einem Umsatzanstieg von bis zu 20%. In den nächsten Jahren will Lidl weiter investieren, unter anderem in emissionsfreie Logistik. Bis 2030 sollen alle Filialen ohne CO2-Ausstoß beliefert werden.
17: Super sommerlicher Montag ist es heute bei uns in Österreich mit richtig viel Sonne und bis zu 35 Grad. Nur jetzt am Nachmittag, da bilden sich doch ein paar Quellwolken und da gibt es hier und da auch kräftige Regenschauer und einige Gewitter. Wir schauen auf Österreich Straßen und da gibt es aktuell nur eine Meldung und zwar für die Steiermark. Auf der A9 in Fahrtrichtung Voralpenkreuz, da ist Blockabfertigung vor dem Gratkorntunnel. Ich wünsche euch eine gute und vor allem sichere Fahrt.
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17: Mit mir, Gloria Grün.

Schellenberger, es ist kurz nach zwei und wir starten rein in diesen Montagnachmittag. Österreichs beste Musik ist natürlich auch mit dabei. Kamrad ist mit am Start, Louis Capaldi und jetzt sind auch sie hier, alle Farben mit Bad Ideas. Gehen wir einfach ganz groovy in diesen Montagnachmittag heute auch.

0: Und in Österreich hier am Montag. Wir haben ein richtig schönes Sommerwochenende hinter uns und weitere sommerliche Tage stehen vor uns.
1: Fühlt sich leicht und es fühlt sich gut an und wir hoffen, dass der Sommer bleibt.
2: Die Leute haben gut aufgelegt, das ist wichtig. Kann so bleiben, kann nur ein paar Wochen so dahingehen.
3: Ich sage jetzt mal, die Badesaison ist eröffnet.
0: Ja, genau so ist es. Im Achensee messen wir aktuell 18 Grad und richtig warm ist schon der Klubeinersee. Der hat nämlich schon 24 Grad. Also ab ins kühle Nass und dann machen wir uns eine schöne sommerliche Woche hier bei uns in diesem wunderschönen Land. Bei uns

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8: Super sommerlicher Montag ist es heute bei uns in Österreich mit richtig viel Sonne und bis zu 35 Grad. Nur jetzt am Nachmittag, da bilden sich doch ein paar Quellwolken und da gibt es hier und da auch kräftige Regenschauer und einige Gewitter. Wir schauen auf Österreichs Straßen und da gibt es aktuell nur eine Meldung und zwar für die Steiermark. Auf der A9 in Fahrtrichtung Voralpenkreuz, da ist Blockabfertigung vor dem Gratkorntunnel. Ich wünsche euch eine gute und vor allem sichere Fahrt.
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8: Am Montagnachmittag, Gloria Grünberger da, heute wieder ein super sommerlicher Tag. Viel Sonne mit dabei und bis zu 35 Grad. Was braucht man da heute?
10: Mein innigster Wunsch für heute wäre ein kühles Bier.
8: Das gibt's heute bestimmt noch. Am Abend beim Public Viewing Österreich gegen Argentinien. Es wird einfach ein Wahnsinn. Und Österreichs beste Musik ist natürlich auch mit dabei.

0: Es ist der 22. Juni, es ist Matchday Österreich gegen Argentinien und das ist natürlich auch heute bei Kathi und Christian am Morgen schon Thema gewesen.
1: Heute am Abend ist es endlich soweit, Österreich gegen Argentinien bei der WM. Steigt schon langsam das Kribbeln, oder? In Vorfreude. Vielleicht seid ihr auch schon im Fußballdress unterwegs oder schon in der Arbeit. Einer freut sich nicht so sehr auf den heutigen Abend, ein Argentinier nämlich. Der hat eine Wette verloren, dem werden heute die Haare geschoren, wenn Österreich gewinnt. Das ist ein Klassenkollege von meiner Tochter in Argentinien, wunderbarer Bursche, wirklich super nett, mit so richtig tollen Haaren.

0: Haaren wie die Argentinier haben, so lange, schwarze, wunderschöne Haare. Und wenn Österreich heute gewinnt, dann werden die morgen in der Schule die Haare in der Klasse abgeschoren. Und das Beste ist, er freut sich nur drauf, weil er nämlich eigentlich auch für Österreich ist.
1: Ja, großartig. Der erste Argentinier ist schon für Österreich. Ja, großartig. Also heute 19 Uhr Anpfiff Österreich gegen Argentinien.
0: Wir bocken das, Christian. Wir werden 2-1 gewinnen, weil die Haare wachsen wieder nach.
1: Österreich 2, Haare 0.
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9: Ärger im EU-Parlament und Fanmarsch in den USA geht los.
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9: Im Studio Lisa Leitner. Die Rechtsaußenfraktion Patrioten für Europa, der auch die FPÖ angehört, soll EU-Gelder in Höhe von rund 277.000 Euro rechtswidrig verwendet haben. Laut einem internen Prüfbericht sind Gelder unter anderem an einen Hallenfußball- und einen Kortverein in französischen Überseegebieten geflossen. Nun könnte die Fraktion zur Rückzahlung verpflichtet werden. Über weitere Konsequenzen entscheidet in den kommenden Tagen der neue Haushaltskontrollausschuss des EU-Parlaments. Spannungen im Handelskonflikt zwischen China und den USA. Peking hat Sanktionen gegen insgesamt 56 US-Unternehmen verhängt. Betroffen sind unter anderem Firmen aus der Rüstungs- und Rohstoffbranche. 10 Unternehmen wurden auf eine Exportkontrollliste gesetzt. Weitere 46 Firmen dürfen in China keine Produkte mehr verkaufen oder einkaufen. China spricht von einer Reaktion auf böswillige Praktiken der USA und verweist auf nationale Sicherheitsinteressen. Auslöser sind US-Maßnahmen gegen chinesische Konzerne wie Alibaba. Damit verschärft sich der wirtschaftliche Konflikt zwischen den beiden Großmächten weiter. Und in diesen Minuten startet der Fanmarsch in Texas. Früher Weckruf für die ÖFB-Fans in den USA. Die Fankurve Österreich zieht nun also gemeinsam Richtung Stadion. Die Vorfreude auf das heutige Spiel ist enorm groß. Im riesigen NFL-Tempel wird dann eine imposante Kulisse mit zehntausenden Fans erwartet und das Duell gegen Argentinien.
11: Super sommerlicher Montag ist es heute bei uns in Österreich mit richtig viel Sonne und bis zu 35 Grad. Nur jetzt am Nachmittag, da bilden sich doch ein paar Quellwolken und da gibt es hier und da auch kräftige Regenschauer und einige Gewitter. Ein brennendes Auto ist aktuell auf der A1 in Fahrtrichtung Salzburg zwischen Alhaming und Sattlet. Die Feuerwehr ist bereits im Einsatz. Ein Unfall mit gleich mehreren Fahrzeugen ist auf der A4 passiert und zwar am Autobahnzubringer Weiden ist er jetzt aktuell gesperrt. Und ein defektes Fahrzeug ist aktuell in Tirol auf der A12 Richtung Arlberg zwischen dem Roppener Tunnel und Imst im Baustellenbereich. Bitte rechnet hier mehr Zeit ein. Gute Fahrt.
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0: Es ist Matchday.
1: Die Fußball-Weltmeisterschaft.
0: Heute trifft Österreich auf Argentinien. Es ist das Spiel des Jahres, auf das wir alle gewartet haben. Und da gibt es natürlich zahlreiche Public Viewings bei uns in ganz Österreich. Zum Beispiel im Burgenland, auf der Seebühne in Mörbisch. In Oberösterreich zum Beispiel im Latino in Freistadt, Sonderöffnungstag sozusagen. Und auch in Salzburg in Zell am See, und zwar beim Pinskerbräu. Und da gibt es auch was ganz so Spezielles, Valentin Klien.
2: Kulinarisch lassen wir heute auch zwei Burger gegeneinander antreten. Und zwar der Österreich-Burger mit Bergkäse und Speck und der Messi-Burger mit argentinischem Rindfleisch und Chimichurri-Sauce.
0: Anke, heute 19 Uhr. Es wird richtig cool. Wir drücken die Daumen.
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8: Super sommerlicher Montag ist es heute bei uns in Österreich mit richtig viel Sonne und bis zu 35 Grad. Nur jetzt am Nachmittag, da bilden sich doch ein paar Quellwolken und da gibt es hier und da auch kräftige Regenschauer und einige Gewitter. Ein brennendes Auto ist aktuell auf der A1 in Fahrtrichtung Salzburg zwischen Alhaming und Satlet. Die Feuerwehr ist bereits im Einsatz. Ein Unfall mit gleich mehreren Fahrzeugen ist auf der A4 passiert und zwar am Autobahnzubringer Weiden ist er jetzt aktuell gesperrt. Und ein defektes Fahrzeug ist aktuell in Tirol auf der A12 Richtung Arlberg zwischen dem Robbener Tunnel und Imst im Baustellenbereich. Bitte rechnet hier mehr Zeit ein. Gute Fahrt.
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8: Mit mir Gloria Grünberger. Es ist kurz nach 3:30. Es geht schon in Richtung Feierabend. Jetzt machen wir uns dann bald auf den Weg zum Public Viewing. Bald geht's los. Anklick heute um 19 Uhr Österreich gegen Argentinien. Mit dabei ist natürlich auch Österreichs beste Musik mit Simon Lewis, Coolio, Thorsten Einarsson natürlich und auch Jennifer Lopez und David Guetta mit Save Me Tonight.

0: Mit Österreichs bester Musik geht's durch diesen Montag und wir blicken kurz zurück in die frühen Morgenstunden zu Kathi und Christian am Morgen.
1: Jetzt verkauft das. Wolfgang Porsche verkauft seine Porsche-Villa oben am Kapuzinerberg. Guten Morgen, Antenne Salzburg mit Kathi und Christian. Alina ist auch da.
2: Ja, guten Morgen.
3: 12,7 Millionen Euro, wir sagen es gleich dazu, ist momentan nicht das teuerste Objekt, das man in Salzburg verkaufen kann. Es gibt noch was anderes für 25 Millionen.
1: Ach, wow.
3: Ja, mit einem großen Park mit dabei.
1: Ja.
3: Aber das ist ja eigentlich nicht die Porsche-Villa, sondern es ist ja eigentlich das Paschinger Schloss ist es ja eigentlich. Und die Stefan-Zweig-Villa.
1: Eigentlich ja. Stefan-Zweig-Villa früher gewesen.
3: Ja. Komplett renoviert, schaut richtig gut aus, aber jetzt wird's verkauft. Und das, obwohl er den Tunnel eigentlich graben hätte dürfen.
1: Irgendwie fragt man sich schon, wozu eigentlich das ganze Gschieß?
3: Ja, aber ich glaube, dass ihm das dann auch einfach genervt hat, wo sich das tue ich mir jetzt nicht nochmal an. Ja. Aber wir unterstützen natürlich, weil wenn wir wissen, eine Stefan-Zweig-Villa, machen wir auch an dieser Stelle wieder ein bisschen schöne Lyrik. Verkaufsfördernde Lyrik für die Villa von diesem Lyriker Stefan Zweig. Okay?
1: Ja.
3: Nicht den Geldbeutel schonen, das Ding kostet eh nur 12,7 Millionen. Gönn dir, mach den Kauf, darfst auch dann mit einem Mercedes raufen.
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4: Sinkende Spritpreise in Österreich und Underdog der heurigen Fußball-WM.
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4: Im Studio Lisa Leitner. Die Spritpreise in Österreich gehen wieder deutlich zurück und nähern sich dem Niveau vor dem Iran-Krieg an. Laut E-Control kostet Benzin aktuell im Schnitt 1,61 Euro pro Liter, Diesel liegt bei 1,68 Euro. Im März waren es zeitweise bis zu 1,90 Euro beim Benzin und 2,20 Euro beim Diesel. Der ÖRMTC kritisiert jedoch, dass die Preisrückgänge an den Tankstellen nur verzögert ankommen. Man fordert mehr Transparenz bei der Preisgestaltung. Angesichts der Spannungen mit China hat Taiwan ein 5-tägiges Militärmanöver gestartet. Dabei üben Kampfeinheiten landesweit die Verteidigung gegen eine mögliche Invasion. Das Verteidigungsministerium betont, dass es sich um ein geplantes Training handelt, das die Einsatzbereitschaft, Koordination und Logistik der Streitkräfte weiter verbessern soll. Und die Fußball-WM schreibt weiter ihre Überraschungsgeschichten. Kap Verde hat mit einem 2:2 gegen den zweimaligen Weltmeister Uruguay den nächsten Achtungserfolg gefeiert. Nach dem Sensationspunkt gegen Spanien holte der Außenseiter damit bereits das zweite Remis im Turnier. Der Traum vom Achtelfinale lebt somit weiter.
6: Super sommerlicher Montag ist es heute bei uns in Österreich mit richtig viel Sonne und bis zu 35 Grad. Nur jetzt am Nachmittag, da bilden sich doch ein paar Quellwolken und da gibt es hier und da auch kräftige Regenschauer und einige Gewitter. Es ist aktuell einiges los auf Österreichs Straßen und beschäftigt weiterhin der brennende LKW auf der A1 Richtung Salzburg zwischen Alhamming und Sattlet. Wir schauen weiter nach Salzburg, da ist jetzt aktuell eine Sperre im Tauerntunnel und zwar in Fahrtrichtung Villach, da ist nämlich ein defektes Fahrzeug. Auf der S1 Richtung Vösendorf, da ist der Tunnel Vösendorf nach einem Unfall gesperrt. Und wir haben eine weitere Sperre auf das S6 im Tunnel Spital, da ist nämlich ein defektes Fahrzeug im Baustellenbereich. Und auch im Feierabendverkehr, im Nachmittagsverkehr ist schon einiges los in Wien. Auf der A23 Richtung Hirstetten zwischen dem Labergtunnel und dem Knoten Prater dauert es bis zu 20 Minuten länger. Und auch auf der S1, da dauert es länger aufgrund von der Sperre ja im Tunnel Vösendorf. Da staut es zurück zwischen dem Knoten Leopoldsdorf und dem Tunnel Vösendorf dauert es da bis zu 40 Minuten länger. Und in Tirol, da haben wir Blockabfertigung auf der B179 Richtung Nassereit vor dem Grenztunnel Füssen. Gute Fahrt!
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6: Natürlich mit Österreichs bester Musik und allen wichtigen Infos aus ganz Österreich. Vom Neusiedlersee bis zum Bodensee, da ist alles mit dabei. Und einen kurzen Nachrichtenüberblick aus Österreich gibt es dann gleich im Antenne Österreich Bundesland Briefing. Aber jetzt erstmal Österreichs beste Musik mit Leonie. 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

0: Österreich hier an diesem Montagnachmittag.
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0: Aus der Antenne Österreich Nachrichtenredaktion berichtet Alina Wackerter.
3: Im Wirtschaftspark Reichersberg gestaltet sich die Suche nach einem Ersatz für die geplante, aber geplatzte Ansiedlung von Amazon weiter schwierig. Ein neues Heizwerk soll errichtet werden, allerdings gibt es Verzögerungen. Im Tiroler Kühltal soll bis zum Winter eine Photovoltaikanlage entstehen, die Strom für etwa 850 Haushalte liefert. Die Anlage entsteht auf 2350 Meter Seehöhe im Bereich Schwarzmoos oberhalb des Speicherteichs Kaisersee. Und die Abkürzung Mikro-ÖV steht für die allerkleinsten öffentlichen Verkehrsmittel, die vor allem im ländlichen Raum benötigt werden. Meist sind es Rufbusse, die Menschen zu Geschäften oder zu Bus und Bahn bringen. Das Land Kärnten baut dieses Angebot nun stark aus. Aus derzeit 81 Gemeinden mit Mikro-ÖV sollen bis zum Jahresende 100 werden.
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1: Super sommerlicher Montag ist es heute bei uns in Österreich mit richtig viel Sonne und bis zu 35 Grad. Nur jetzt am Nachmittag, da bilden sich doch ein paar Quellwolken und da gibt es hier und da auch kräftige Regenschauer und einige Gewitter. Es ist aktuell einiges los auf Österreichs Straßen und beschäftigt weiterhin der brennende LKW auf der A1 Richtung Salzburg zwischen Alhamming und Sattlet. Wir schauen weiter nach Salzburg, da ist jetzt aktuell eine Sperre im Tauerntunnel und zwar in Fahrtrichtung Villach, da ist nämlich ein defektes Fahrzeug. Auf der S1 Richtung Vösendorf, da ist der Tunnel Vösendorf nach einem Unfall gesperrt. Und wir haben eine weitere Sperre auf der S6 im Tunnel Spital, da ist nämlich ein defektes Fahrzeug im Baustellenbereich. Und auch im Feierabendverkehr, im Nachmittagsverkehr ist schon einiges los in Wien. Auf der A23 Richtung Hirstetten zwischen dem Labergtunnel und dem Knoten Prater, da ist es bis zu 20 Minuten länger. Und auch auf der S1, da dauert es länger aufgrund von der Sperre, ja, im Tunnel Vösendorf, da staut es zurück. Zwischen dem Knoten Leopoldsdorf und dem Tunnel Vösendorf dauert es da bis zu 40 Minuten länger. Und in Tirol, da haben wir Blockabfertigung auf der B179 Richtung Nassereit vor dem Grenztunnel Füssen. Gute Fahrt.
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1: Am Montagnachmittag, Gloria Grünberger da. Heute wieder ein super sommerlicher Tag. Viel Sonne mit dabei und bis zu 35 Grad. Was braucht man da heute?
3: Mein innigster Wunsch für heute wäre ein kühles Bier.
1: Das gibt's heute bestimmt noch. Am Abend beim Public Viewing Österreich gegen Argentinien. Es wird einfach ein Wahnsinn. Und Österreichs beste Musik ist natürlich auch mit dabei.

0: vor 5, Antenne Österreich hier.
1: Die Fußball-Weltmeisterschaft.
2: Ja,
0: in gut 2 Stunden sind wir schon ordentlich nervös wahrscheinlich heute. Matchday Österreich gegen Argentinien. Stefan aus Anif hat uns da was geschickt. So, Stefan, was sagst?
3: Ja, heute geht's los. Endlich das Spiel der Spiele. Es wird sicher eine richtig coole Geschichte. Es wird sehr körperbetont werden. Unsere Spieler werden das Bestmögliche aus sich herausholen müssen. Aber ich bin mir sicher, das machen sie. Man hat es beim ersten Spiel schon gesehen. Die sind alle top drauf. Ich als Fußballfan schaue mir natürlich das Spiel live beim Public Viewing in der Red Bull Arena in Walsau.
0: Cool.
3: Und ich freue mich schon richtig, dass wir mit alle mitfeiern. Also, gehen wir Burschen.
0: Gehen wir Burschen, das ist die richtige Einstellung. Also, so wird das heute auf alle Fälle was. Ankick ist um 19 Uhr.
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0: Im Studio Lisa Leitner. Die Rechtsaußenfraktion Patrioten für Europa, der auch die FPÖ angehört, soll EU-Gelder in Höhe von rund 277.000 Euro rechtswidrig verwendet haben. Laut einem internen Prüfbericht sind Gelder unter anderem an einen Hallenfußball- und einen Kortverein in französischen Überseegebieten geflossen. Nun könnte die Fraktion zur Rückzahlung verpflichtet werden. Über weitere Konsequenzen entscheidet in den kommenden Tagen der neue Haushaltskontrollausschuss des EU-Parlaments. Spannungen im Handelskonflikt zwischen China und den USA. Peking hat Sanktionen gegen insgesamt 56 US-Unternehmen verhängt. Betroffen sind unter anderem Firmen aus der Rüstungs- und Rohstoffbranche. 10 Unternehmen wurden auf eine Exportkontrollliste gesetzt. Weitere 46 Firmen dürfen in China keine Produkte mehr verkaufen oder einkaufen. China spricht von einer Reaktion auf böswillige Praktiken der USA und verweist auf nationale Sicherheitsinteressen. Auslöser sind US-Maßnahmen gegen chinesische Konzerne wie Alibaba. Damit verschärft sich der wirtschaftliche Konflikt zwischen den beiden Großmächten weiter. Und ein kurzes, aber heftiges Sommergewitter hat gestern Abend 4 Verletzte gefordert. Während einer Grillfeier ist in Lochen ein Blitz direkt in den Kamin eines Einfamilienhauses eingeschlagen. Die Wucht des Einschlags war enorm. Mehrere Dachschindeln wurden vom Gebäude geschleudert. Zudem ist Rauch im Bereich des Dachstuhls aufgestiegen.
2: Hochsommerlich ist auch heute dieser Montag wieder gewesen bei uns in Österreich. Jetzt am Abend ist noch einiges an Sonne mit dabei. Teilweise geht es aber auch gewitterig noch zu Ende. Morgen am Dienstag, da bleibt es auch weiterhin hochsommerlich. Da sind bis zu 34 Grad möglich und auch da gibt es wieder einiges an Sonnenschein. In Niederösterreich ist ein Unfall passiert. Auf der A1 in Fahrtrichtung Wien zwischen dem Knoten St. Pölten und Böhemkirchen. Bitte rechnet mehr Zeit ein. Auch in Oberösterreich ist jetzt ein Unfall passiert auf der A1 und zwar auch in Fahrtrichtung Wien zwischen Schörfling und Regau. Wir bleiben in Oberösterreich, da dauert es eine Viertelstunde länger im Feierabendverkehr auf der A7 Richtung der A1 zwischen der Föst und dem Knoten Linz. Und auch in Wien ist einiges los auf der A23 Richtung Hirstetten zwischen dem Verteilerkreis Favoriten und dem Handelsquai dauert bis zu einer Dreiviertelstunde länger. Da ist nämlich auch ein Unfall passiert, die Unfallstelle ist aber mittlerweile geräumt. Und auf der S1 Richtung Vösendorf zwischen dem Knoten Schwächert und dem Tunnel Vösendorf dauert es bis zu einer halben Stunde länger. Gute Fahrt!
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0: Österreich hier am Montag. Wir haben ein richtig schönes Sommerwochenende hinter uns und weitere sommerliche Tage stehen vor uns.
1: Fühlt sich leicht und es fühlt sich gut an und wir hoffen, dass der Sommer bleibt.
2: Die Leute haben gut aufgelegt, das ist wichtig. Kann so bleiben, kann nur ein paar Wochen so liegen.
3: Ich sage jetzt mal, die Badesaison ist eröffnet.
0: Ja, genau so ist es. Im Achensee messen wir aktuell 18 Grad und richtig warm ist schon der Club Einersee. Der hat nämlich schon 24 Grad. Also ab ins kühle Nass und dann machen wir uns eine schöne sommerliche Woche hier bei uns in diesem wunderschönen Land. Bei uns

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14: Sommerlich ist auch heute dieser Montag wieder gewesen bei uns in Österreich. Jetzt am Abend ist noch einiges an Sonne mit dabei. Teilweise geht es aber auch gewitterig noch zu Ende. Morgen am Dienstag, da bleibt es auch weiterhin hoch.

0: 30 Grad möglich und auch da gibt es wieder einiges an Sonnenschein. In Niederösterreich ist ein Unfall passiert. Auf der A1 in Fahrtrichtung Wien zwischen dem Knoten St. Pölten und Böhemkirchen. Bitte rechnet mehr Zeit ein. Auch in Oberösterreich ist jetzt ein Unfall passiert auf der A1 und zwar auch in Fahrtrichtung Wien zwischen Schörfling und Regau. Wir bleiben in Oberösterreich, da dauert es eine Viertelstunde länger im Feierabendverkehr auf der A7 Richtung der A1 zwischen der Vöst und dem Knoten Linz. Und auch in Wien ist einiges los auf der A23 Richtung Herstetten zwischen dem Verteilerkreis Favoriten und dem Handelskeder aus bis zu einer Dreiviertelstunde länger. Da ist nämlich auch ein Unfall passiert, die Unfallstelle ist aber mittlerweile geräumt. Und auf der S1 Richtung Vösendorf zwischen dem Knoten Schwächert und dem Tunnel Vösendorf dauert es bis zu einer halben Stunde länger. Gute Fahrt!
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0: Um kurz nach 5:30 Gloria Grünberger da und wir schauen jetzt kurz in die Steiermark. Genauer gesagt schauen wir in den Landhaushof. Da ist heute nämlich ein großes Public Viewing. Wie ist die Stimmung dort?
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0: Also die Stimmung ist top, genauso soll es sein heute. Österreich gegen Argentinien, das WM-Spiel des Jahres, kann man schon fast sagen. Ankick ist um 19 Uhr.

0: bisschen zittrig werden wir da schon. In ein bisschen mehr als einer Stunde geht's nämlich los.
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0: Heute Spitzenspiel. Österreich trifft auf den Weltmeister Argentinien. Es wird einfach super spannend. Marlene aus Leoning, was sagst
3: du? Ich freue mich schon so. Oh, man, stellt euch das mal vor, wir gewinnen gegen den amtierenden Weltmeister. Das wäre ja komplett gestört. Aber wenn das passiert, ich schwör's euch, dann bin ich morgen auf Icard-Urlaub.
0: Also wir drücken unseren ÖFB-Spielern heute natürlich alle Daumen, die wir haben und alle großen Zehen, die wir haben. Und dann wird das schon was heute. Österreich gegen Argentinien. Ankick ist um 19 Uhr.
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4: Im Studio Lisa Leitner. Die Spritpreise in Österreich gehen wieder deutlich zurück und nähern sich dem Niveau vor dem Iran-Krieg an. Laut E-Control kostet Benzin aktuell im Schnitt 1,61 Euro pro Liter, Diesel liegt bei 1,68 Euro. Im März waren es zeitweise bis zu 1,90 Euro beim Benzin und 2,20 Euro beim Diesel. Der ÖRMTC kritisiert jedoch, dass die Preisrückgänge an den Tankstellen nur verzögert ankommen. Man fordert mehr Transparenz bei der Preisgestaltung. Angesichts der Spannungen mit China hat Taiwan ein fünftägiges Militärmanöver gestartet. Dabei üben Kampfeinheiten landesweit die Verteidigung gegen eine mögliche Invasion. Das Verteidigungsministerium betont, dass es sich um ein geplantes Training handelt, das die Einsatzbereitschaft, Koordination und Logistik der Streitkräfte weiter verbessern soll. Und die Fußball-WM schreibt weiter ihre Überraschungsgeschichten. Kap Verde hat mit einem 2:2 gegen den zweimaligen Weltmeister Uruguay den nächsten Achtungserfolg gefeiert. Nach dem Sensationspunkt gegen Spanien holte der Außenseiter damit bereits das zweite Remis im Turnier. Der Traum vom Achtelfinale lebt somit weiter.
6: Hochsommerlich ist auch heute dieser Montag wieder gewesen bei uns in Österreich. Jetzt am Abend ist noch einiges an Sonne mit dabei. Teilweise geht es aber auch gewitterig noch zu Ende. Morgen am Dienstag, da bleibt es auch weiterhin hochsommerlich. Da sind bis zu 34 Grad möglich und auch da gibt es wieder einiges an Sonnenschein.
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8: Lidl knackt die Umsatzgrenze von 2 Milliarden Euro und das Spiel der Spiele bei der WM für Österreich.
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8: Im Studio Lisa Leitner. Lidl Österreich hat 2025 erstmals die Umsatzgrenze von 2 Milliarden Euro überschritten. Das entspricht einem Plus von rund 7%. Ein wesentlicher Wachstumsmotor sei dabei die Bio-Eigenmarke mit einem Umsatzanstieg von bis zu 20%. In den nächsten Jahren will Lidl weiter investieren, unter anderem in emissionsfreie Logistik. Bis 2030 sollen alle Filialen ohne CO2-Ausstoß beliefert werden. Das Bremspedal mit dem Gaspedal verwechselt, das hat eine Autolenkerin am Wochenende im burgenländischen Bezirk Oberwart gemacht.

0: Sie hat mit dem Auto die Straße überquert, den Zaun am gegenüberliegenden Grundstück durchbrochen und ist im Garten zum Stehen gekommen. Verletzt wurde zum Glück niemand. Und endlich geht's los. Das spektakuläre Duell zwischen Österreich und Argentinien. Die rot-weiß-roten Fans haben bereits vor dem Anpfiff für lautstarke Stimmung gesorgt. Gelingt es den Österreichern jetzt die Sensation? Es geht für das ÖFB-Team darum, alles zu geben.
1: Hochsommerlich ist auch heute dieser Montag wieder gewesen bei uns in Österreich. Jetzt am Abend ist noch einiges an Sonne mit dabei. Teilweise geht es aber auch gewitterig noch zu Ende. Morgen am Dienstag, da bleibt es auch weiterhin hochsommerlich. Da sind bis zu 34 Grad möglich und auch da gibt es wieder einiges an Sonnenschein.
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13: Sommerlich ist auch heute dieser Montag wieder gewesen bei uns in Österreich. Jetzt am Abend ist noch einiges an Sonne mit dabei. Teilweise geht es aber auch gewitterig noch zu Ende. Morgen am Dienstag, da bleibt es auch weiterhin hochsommerlich. Da sind bis zu 34 Grad möglich und auch da gibt es wieder einiges an Sonnenschein.
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3: Sommerlich ist auch heute dieser Montag wieder gewesen bei uns in Österreich. Jetzt am Abend ist noch einiges an Sonne mit dabei. Teilweise geht es aber auch gewitterig noch zu Ende. Morgen am Dienstag, da bleibt es auch weiterhin hochsommerlich. Da sind bis zu 34 Grad möglich und auch da gibt es wieder einiges an Sonnenschein.
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2: Sommerlich ist auch heute dieser Montag wieder gewesen bei uns in Österreich. Jetzt am Abend ist noch einiges an Sonne mit dabei. Teilweise geht es aber auch gewitterig noch zu Ende. Morgen am Dienstag, da bleibt es auch weiterhin hochsommerlich. Da sind bis zu 34 Grad möglich und auch da gibt es wieder einiges an Sonnenschein.
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0: hochsommerlich ist auch heute dieser Montag wieder gewesen bei uns in Österreich. Jetzt am Abend ist noch einiges an Sonne mit dabei. Teilweise geht es aber auch gewitterig noch zu Ende. Morgen am Dienstag, da bleibt es auch weiterhin hochsommerlich. Da sind bis zu 34 Grad möglich und auch da gibt es wieder einiges an Sonnenschein.
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0: Hitzewelle geht weiter bei uns in Österreich. Auch heute am Dienstag wird es wieder hochsommerlich, viel Sonne mit dabei und bis zu 34 Grad. Es gibt aber dann doch auch immer wieder mal einige Wolken, die durchziehen und da kann es dann teilweise auch regnen und es sind auch einige Gewitter mit dabei.
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0: Kurze Welle geht weiter bei uns in Österreich. Auch heute am Dienstag wird es wieder hochsommerlich, viel Sonne mit dabei und bis zu 34 Grad. Es gibt aber dann doch auch immer wieder mal einige Wolken, die durchziehen und da kann es dann teilweise auch regnen und es sind auch einige Gewitter mit dabei.
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